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0: 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Ja, herzlich willkommen in der Generation Z Radio Show. Heute im Studio ist Floji. Am Freitag, den 23. Jänner, hat er sein zweites Album mit dem Titel Unkraut veröffentlicht. Herzlich willkommen.
1: Servus, Thomas. Grüß dich.
0: Servus, servus. Und ja, da neben mir liegt ja die Unkraut LP. Ist ja auch ein Album.
1: Genau.
0: Und LP. Da schaut es sehr, sehr violett, sehr grün aus und da ist ein Haus in der Mitte drinnen.
1: Genau, und es wuchert rundherum, das Unkraut wuchert und holt sich das Haus.
0: Ja.
1: Genau, das ist die Grundidee, auch, glaube ich, von dem Ganzen.
0: Ja.
1: Ein bisschen so, ich bin im Unkraut aufgewachsen, ich werde wieder irgendwann zum Unkraut werden, weißt du, wie man so.
0: Ja.
1: Die Welt ist irgendwie Unkraut eigentlich und speziell bezieht sich das Ganze wahrscheinlich noch mehr auf meinen Charakter, weil ich eben ein bisschen so das als Analogie hergenommen habe. Wenn ich mich selber anschaue, ich habe mich ein bisschen selber immer so ein bisschen als Unkraut gesehen eigentlich. Da gibt es die schönen Nutzpflanzen, weißt du, und die Kulturpflanzen, so wie sie angesetzt werden und immer hochzüchtet. Und ich bin irgendwo da dazwischen, zwischen den Beeten quasi so aufgewachsen und habe geschaut, dass ich mich da halbwegs natürlich entwickle. Und ja, ich glaube, dass ich sehr giftige und sehr heilende Seiten an mir habe. Und das versuche ich halt alles durch die Kunst einfach zu verarbeiten und zu kanalisieren.
0: Ja, weil ich schon gedacht habe, jetzt im Winter wird es mit der Botanik nicht so einfach.
1: Das stimmt.
0: Und irgendwie passt das auch so zusammen. Ich merke jetzt auch in letzter Zeit, beziehungsweise auch durch den letzten Releases so, was ich, also jetzt nicht von dir, von anderen Artists, so eine Schema B anschaue, da geht es halt sehr härter, sehr intensiver zu. Und weil, wenn man so ein Unkraut anschaut, ist es robust, es ist anpassungsfähig, also es kann austrotten, es ist auch so ein bisschen eine Metapher für die Zeit, in der wir stecken. Also es ist immer, vor allem in diesem Monat, da spürt man richtig so, dass die Welt, so, es wird richtig härter so, die Stimmung wird härter, die Meinungen werden intensiver, alle werden wahnsinniger so.
1: Das stimmt.
0: Ist mir so eingefallen als Impression dazu.
1: Voll, ja, also ich meine, wenn es da Blumen kein Licht gibst, ne, oder wenig, dann blüht sie ja nicht und so, aber geht in irgendeinen Modus, dass sie halt quasi trotzdem überlebt, über den Winter, so wie die Bäume das machen oder so, ne. Und in den Modus verfallen wir wahrscheinlich auch, wenn der Winter kommt. Und im Grunde, ich weiß nicht, also das Release-Datum hat sich ein bisschen so ergeben. Wahrscheinlich hätte es besser passt im Sommer. Aber irgendwie durch die Produktion, durch die Plattenpressung an sich, dadurch, dass ich alles irgendwie allein mache quasi, oder beziehungsweise mit ein paar Partnern natürlich, aber der Großteil, also 90% ist selber gemacht, ist das ja auch quasi nicht mein Hauptberuf. Und es geht so nebenbei und ja, das hat sich jetzt voll so ergeben, aber ich glaube, dass es trotzdem gut passt, eben, weil eben es ist jetzt auch kein Konzeptalbum, dass man sagt, es geht rein nur um Unkraut, sondern es ist eigentlich schon eine Ansammlung an verschiedenen Themen und Tracks, die immer so gekommen sind, einfach über die Jahre jetzt wieder. Es ist aber ziemlich alles neu, also es ist quasi vom Zartmi, vom letzten Album aus, weggearbeitet worden. Das ist 2024 bis jetzt da, also es hat sich über alle Jahreszeiten sind Tracks entstanden und ja, das ist das, was rausgekommen ist. Der Titel hat dann im Endeffekt für mich so am meisten Sinn gemacht.
0: Genau, und in dieser Sendestunde hören wir auch das komplette Album durch, das ist unser Ziel und damit starten wir. Also wir haben die Tracks, können wir mal vorlesen noch, was da sind, das ist vielleicht auch noch spannend. Der erste ist Kulturpflanzenbegleiter, der zweite zum Teufel. Lebenfrieden ist dann 3, dann haben wir Fremder Freund, Was, Sturzflut, Da hat's was, De Musi, Sagt mir da was und Federleicht.
1: Genau.
0: Den ganzen Dialekt.
1: Es ist Dein Musi, so wie Deine Musik.
0: Dein quasi. Musi, ja, ja.
1: Und Sagt mir was, genau, jetzt war es nicht ganz richtig, aber sonst alles perfekt ausgesprochen. Es ist ein bisschen schwierig mit dem Dialekt zu lesen, ja, aber
0: ja.
1: Ich weiß nicht, ich finde es irgendwie fein, so die Titel auch schon quasi in die Richtung zu entwerfen, dass man schon ein bisschen weiß, was einen erwartet. Weil halt alles Mundart ist natürlich. Ne?
0: Ja, dann können wir gleich in den ersten reinhören mit Kulturpflanzenbegleiter.
1: Gerne.

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0: Ja, wir haben jetzt gerade Kulturpflanzenbegleiter gehört, hier auf Radio Helsinki 92,6.
1: Genau, das ist das Intro vom Album. Kulturpflanzenbegleiter ist quasi der Fachbegriff für Unkraut. Und es geht in dem Track ein bisschen darum, dass sie die Natur quasi alles zurückhält, was ihrer gehört eigentlich. Und ja, es soll einfach ein bisschen zum mir selbst und jedem, der es hört, zum Denken geben, was man sie nimmt quasi von dem Planeten, was gehört mir, was gehört ihr, unserer Mutter Erde, was hinterlasse ich auf ihr, wenn ich gehe, was habe ich mein ganzes Leben lang gemacht und vor allem, wie gehe ich mit mir und mit dem Umfeld um einfach. Also das sind einfach die Gedanken, die mich da ein bisschen, also die Gedanken, die mir durch den Kopf gegangen sind, wie ich das Lied geschrieben habe. Einfach weil, ja, weiß nicht, speziell in Städte und so, wenn man da durchgeht, da ist oft schwer zum sagen, was ist da noch die Natur oder nicht. Im Prinzip ist alles Natur, weil alles quasi ja auf dem Planeten schon existiert hat. Es ist ja nichts hinzugefügt, aber ja, es ist auch schwer zum sagen irgendwie, wo fängt es an, wie sehr kann ich mich aufführen da oder nicht. Ich meine, ich fahre mit meinem Auto arbeiten oder vor allem mit dem Radl arbeiten. Was kann ich für die Mutter Erde tun, damit ich ihr nicht so zur Last fahre, genauso wie mein ganzen Umfeld. Wie kann ich mit meinen Mitmenschen umgehen, ohne dass ich die dabei irgendwann schade, damit ich mir selber nicht schade. Das sind einfach so Gedanken, die ich versucht habe, einfach irgendwie zu kanalisieren, in einen Track zu bringen. Und ja, unterm Strich, glaube ich, tun wir als Menschen gern Sachen für uns beziehen und ja, da finde ich, kann man sich einfach hier und da mal ein bisschen wieder vor Augen halten, dass alles eigentlich nicht, also die Sonne ist nicht vom Menschen gemacht, der Mond ist nicht vom Menschen gemacht, es ist quasi, es war alles schon vorher da und wir, glaube, wir sollten uns nicht so wichtig nehmen auf dem Planeten, das ist es eigentlich unterm Strich, ich könnte jetzt noch weiter labern, aber ja, ich finde der Track sagt sehr schon gut aus, er ist halt aus der Sicht der Natur, der ein bisschen wütend ist auf den Menschen, der glaubt, dass er der Wichtigste da ist und machen kann mit ihr, was er will und sie ausbeutet und frackt und was weiß ich, was nicht alles schon passiert auf der Welt und Kohle verbrennt wird bis zum geht nicht mehr. Und ja, wie man sie halt ein bisschen besser anpassen kann, dass man da eben besser in Symbiose tritt mit dem ganzen Planeten, mit seinem Umfeld. Das sollte ein bisschen so der Impuls sein an den Zuhörer.

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0: 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Ihr habt gerade jetzt zwei Tracks gehört, den dritten Track, der heißt Lebe in Frieden, und den vierten Fremder Freund. Ich gebe dir das Wort.
1: Ja, Lebe in Frieden, der ist mit meinem Brotherman Skyd, riesen Shoutout, entstanden. Da geht es im Grunde, wie man im Track hört, einfach um den Frieden für sich zu finden, den Frieden, wenn man gefunden hat, nach außen zu tragen. Und ja, meiner Meinung nach ist das halt einer der wichtigsten Punkte, gerade in der heutigen Zeit, wenn man da sieht, was da so abgeht, dass man den Frieden einfach findet. Und ich finde, der ist halt nirgendwo anders, außer in sich selbst zu finden. Also du kannst nur so oft zu wem sagen, also ja, aufhören zum Krieg machen, das wird, glaube ich, nicht viel helfen. Wenn du drinnen mit dir einfach im Konflikt bist, dann wirst du es nach außen bringen. Und eben, ich glaube, das ist der einzige Ansatzpunkt ist so wirklich, um wirklich Einfluss zu nehmen auf sein Umfeld, in den Frieden mit sich selbst und seine Dämonen zu finden. Und das wäre jetzt auch schon eine gute Überleitung auf den nächsten Track, aber vorher noch kurz zu Fremder Freund. Der ist gerichtet an jeden und jede, also ich weiß nicht, vielleicht kennt der eine oder die andere das Gefühl, wenn man irgendwen trifft und es fühlt sich an, als würde man sich einfach schon 100 Jahre kennen. So. Es ist sofort der Vibe da und eben, es fühlt sich vertraut an. Und an die Leute, die ich bis jetzt noch nicht getroffen habe, aber bei denen das so sein wird, wenn ich es einmal treffen werde, an die ist der Track gerichtet. Fremder Freund, eben sagt auch der Track an sich. Er ist natürlich auch an alle bestehenden und bis jetzt getroffenen Freunde gerichtet. Wir müssen zusammenhalten, es geht alles nur um uns, also es geht nur alles in Gemeinschaft. Der Mensch braucht eine Gemeinschaft, er ist angewiesen auf andere, und umso mehr man sich das eingesteht, kommt man vor, umso mehr trifft man Leute, mit denen man Probleme bewältigen kann, Spaß haben kann, einfach eine Gemeinschaft aufbauen kann. Und ich finde, das ist einfach einer der wichtigsten Punkte in der heutigen Zeit, wenn man sich Entwicklungen anschaut über den Globus und Politik und Sachen, die da abgehen, eben, also den Fokus darauf zu legen, einfach zusammenzuhalten und dass wir, nur wir, das unsere Realität erschaffen und sonst keiner, also nicht irgendeine Zeitung oder nicht irgendein Fernsehen oder sonst was, sondern nur der Mensch selber, das Volk selber, in kleinen Gruppen, große Gruppen, genau. Und ja, somit gehen wir über zu den inneren Dämonen nochmal, hätte ich gesagt. Und der nächste Track, der heißt Zum Teufel, der war tatsächlich ohne Schmäh ein Traum. Ich habe es genau so geträumt. Ein bisschen ausgeschmückt habe ich es natürlich, aber zum großen Teil war es ein Traum. Ich habe echt geträumt, dass ich da in den Keller runtergehe. Und ja, ich will gar nicht viel labern. Kick mir dann einfach.
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1: Ja, jetzt haben wir ganz viele Tracks gehört. Zum Teufel haben wir jetzt live auch von dir performt gehört. Es hat Mutz Bock gehabt, Mutz Spaß gehabt. Das ist ja, meine GNZ-Sendung das erste Mal.
0: Ey, voll geil. Freut mich da eine kleine Premiere zu eröffnen.
1: Ja.
0: Falls man das so sagen kann.
1: Voll.
0: Aber mir hat es auch taugt.
1: Absolut, das ist voll geil. Also das machen wir sicher öfter, wenn es das ergibt. Und wir machen dann mit Was weiter.
0: Ja, genau.
1: Da übergebe ich gleich.
0: Ja, also Was, der Track, ja, das, weiß nicht, kennen wahrscheinlich in erster Linie Alzheimer-Patienten oder Marihuana-Konsumenten. Und ja, ich habe, muss ich ehrlich gestehen, schon hier und da sehr viel Marihuana konsumiert in meinem Leben. Und da ist es mir immer wieder mal passiert, dass du einfach während dem Reden einfach mal einen Faden verlierst. Da ist einfach weg, gell, Finsternis. Keine Ahnung, was haben wir schnell geredet, gell, was haben wir jetzt schnell geredet. Der eine oder andere, die andere kennt es vielleicht. Ja, also den Rest sagt er das Lied selber. Deswegen, DJ Thomas, spin that shit.

0: Ihr hört Radio Helsinki 92,6 und das ist die Generation Z Radio Show mit Floji zu Gast heute im Studio.
1: Ja.
0: Ihr habt was gehört? Der Track Nummer 5 ist das
1: auf jetzt. Auf der A-Seite, der letzte Track, genau, der nochmal anregen soll, nicht zu viel Unkraut zu konsumieren, weil das sonst hier und da der Film reißt.
0: Sonst kommt es zur Sturzflut,
1: wenn man dann genau, eine schöne Übergabe macht. Und dann kommt es zur Sturzflut, wenn man nicht mehr weiß, wo es weitergeht. Und ja, eben, der nächste Track, Sturzflut, da geht es auch ein bisschen darum, wie sich die Natur, wenn man mit ihr nicht gut genug umgeht, sie rächen wird irgendwann. Das ist es eigentlich unterm Strich. Gleichzeitig stelle ich mich selber ein bisschen als Sturzflut da und ramm alle wacken Rapper, die ich nicht anhören kann, weg einfach, ganz normal, weil ich einfach fließen lasse. Der Flow wird kommen. Es sind Cuts vom HME drauf. Fettes Shoutout an derer Stelle. Hätte ich mir nie erträumen können, dass ich von einem meiner größten Idole Cuts auf meinem Album haben werde. Übrigens auch bei Lebe in Frieden und Fremder Freund, den wir schon gehört haben. Auch Cuts vom HME. Riesen Shoutout. Große Liebe an seine Musik. Und ja, jetzt ab in die Sturzflut.
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0: Ich habe den Track Da hat's was gehört. Davor haben wir Sturzflut gehört vom brandneuen Album Unkraut von Floji.
1: Yeah, genau so schaut's aus. Da hat's was. Da hat's auf jeden Fall was. Wenn ich mir die Welt anschaue, beziehungsweise wenn ich mir die Medien anschaue vor allem und so, denke ich mir einfach nur, da hat's was. Und ich bin ja irgendwie da im Land aufgewachsen, wo meiste Zeit nicht einmal gescheit Internet hast, quasi, und habe nie viel mitgekriegt eigentlich von dem, also ja, ich bin da auch nicht der Belesenste und setze mich auch gar nicht so viel damit jetzt auseinander, aber ich habe trotzdem versucht, irgendwie das, meine Sicht auf die ganzen Themen aus einer sehr hinterwäldlerischen Sicht quasi irgendwie auszudrücken, und da ist halt der Track rausgekommen und ja, genau, ich glaube einfach, da hat es was. Und wo ich auch glaube, dass was hat, ist, naja gut, wie soll ich sagen, ich glaube, mir ist es ja eigentlich wurscht. Aber wenn ich jetzt ein Radio manchmal einschalte, so gewisse Mainstream-Sender, wo immerfort nur der gleiche generische Rautzauber läuft, ist mir wurscht. Aber wenn du meine Musi fragst, was meine Musi von der Musi halt, dann wird wahrscheinlich genau sowas, würde sie sagen.

0: 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Dai Musi, das war jetzt eine schöne Überleitung vom Talk in die Musik.
1: Ja, voll. Eben, es geht einfach ein bisschen darum, das zu verarbeiten. Ja, ich finde halt einfach, dass die Musik halt sehr viel Herz und so verloren hat. Jetzt vor allem, wenn man eben so Mainstream-Sender einschaltet, wenn es was nicht oft passiert, aber wenn ich mal im Auto sitze und keine Ahnung, E3 hört, dann kommt mir einfach das Grausen, ne? Wenn ich mir denke, dass da reine nur die Geldmacherei und so quasi vorherrscht Milieu halt. Und ja, und eben auch, wenn ich mir so, weiß ich nicht, so moderne Rap-Songs anhöre teilweise, wo es nur um Kohle geht und ja, und der eine hat mehr Geld als der andere, super, schön für die gescheißen, mein Musik scheißt auf deine, fertig.
0: Support your local music scene, so heißt es.
1: So schaut nämlich aus, genau.
0: Und damit sind wir schon beim Track 8 gewesen. Jetzt kommen 9 und 10. Sagt man was. Und jeder gehört, habe ich mir gedacht, die Stimme erkannt zu jemandem.
1: Ja, genau. Das ist mein Brother Man, der Dizzl M. Fettes Shoutout. Lustig. Ja, voll geil. Also, ich habe den Track-Idee gehabt und habe ihm das sofort mit oben gehört. Das ist ein mega, mega cooler Live-Track. Super cool zum Interagieren mit der Crowd. Also wir haben uns halt einfach gefragt, so, also wir spielen halt einfach ein bisschen mit dem Begriff, sagt man was, in dem Sinne, dass man, wenn man jetzt irgendwen kennt oder irgendwen nicht kennt, oder wenn man jetzt fragt, sagt er was, sagt er der Dizzl was zum Beispiel? Also ja, der sagt mir schon was. Ja, genau. Und was er da sagt, das hörst du auf den Track. So. Das ist einfach eigentlich mehr einfach ein bisschen eine Wortspielerei, so, da geht es nicht viel Tiefgründiges, weil im Track an sich sagen wir eigentlich nur die ganze Zeit, dass wir es da jetzt sagen, aber wir sagen da eigentlich gar nicht wirklich was. So. Also.
0: So wie ich gesagt habe, dass ich eben auch da erkannt habe.
1: Ja, genau.
0: Eigentlich war das gerade die Situationscomic, der perfekt dazu passt. Hör mal rein.
1: Fix. Kick it.

0: hört Radio Helsinki 92,6 und das ist die Generation Z Radio Show. Ihr habt gerade den Track Sagt mir was gehört. Es ist der Track Nummer 9 und der Track Nummer 10 ist Federleicht. Und das ist vom Album Unkraut von Floji, der heute bei mir zu Gast ist.
1: Yeah. Sagt mir was eben nochmal, der vorletzte Track am Album. Klingt ein bisschen anders als die anderen vom Beat her. Das hat den Grund. Diesel und ich waren bei mir beim Beat machen. Wir haben den Beat auf der MPC 5000 gemacht, das ist so ein alter Häfen. Und der hat noch keine Autosave-Funktion. Jetzt haben wir den Beat gemacht, wir haben den recorded quasi aus dem Kastel in den Computer rein recorded. Und dann haben wir das Gerät einfach ausgeschalten, ohne zum Speichern. Und jetzt haben wir halt da nicht mehr die Stems gehabt. Und der Matthias, riesengroßes Shoutout an die Fensterlos-Crew an derer Stelle. Der hat das Ganze gemastert, also Stem-Mix und Mastering hat der gemacht. Ich habe ihm quasi die Stems alle gegeben und der hat das so fett aufblasen noch einmal. Also das ist echt unglaublich, was der da noch rausgekühlt hat. Außerdem war es einer der reibungslosesten Arbeitsbeziehungen, die ich jemals gehabt habe in Sachen Kunst und Musik. Weil ich weiß nicht, das hat einfach geflutscht von Anfang an. Also wir haben uns verstanden, das ist alles super, klar sauber gelaufen. Echt, danke nochmal an der Stelle, lieber Matthias, Shoutout, Fensterlos Crew, checkt das aus, machen super coole Beats, gibt's ein Beat-Tape und so weiter auf die Streaming-Plattformen. Und ja, wenn's nur immer so leicht wäre, wie mit Matthias, dann wär's vielleicht manchmal sogar zu leicht. Und um das geht's im nächsten Track, wo meine wunderbare Satya mit drauf ist. Und ihr Bruder, der Alex, a.k.a. Kona Convoy. Ja, was soll ich sagen? Wenn's nur so leicht wäre, kick it!

0: Genau, ich habe gerade den Track Federleicht gemeinsam mit Satya und den
1: Kunakon,
0: genau, gehört auf Radio Helsinki.
1: Genau, ja, wie gesagt, es ist nicht immer so leicht im Leben, aber an seine Herausforderungen kann man nur wachsen. Man wird wachsen. Wenn man es gescheit angeht, dann sind Herausforderungen genauso wichtig wie die entspannten Phasen im Leben, glaube ich. Und ja, um das geht es da ein bisschen in dem Track.
0: Ja, das ist eigentlich eine schöne Übergabe zu einer Frage, wie gehst du jetzt vor allem auch in Zeiten wie diesen um? Also mit Herausforderungen auch, man darf ja die Hoffnung nicht verlieren, also in Zeiten wie diesen, wo alle wahnsinnig werden, kann man sagen.
1: Ja, also ich muss sagen, ja, ich bin einfach auch generell grundsätzlich ein Wahnsinniger. Also ich bin verrückt irgendwo und wahnsinnig, ich weiß, wie das ist, wenn man Konflikt mit sich selber hat und eben durch die Musik, durch die Kunst, durch Bewegung, also Bewegung, genug Ruhe, schauen, dass man seinen Ausgleich halt einfach behaltet. Ich glaube, dass das das Wichtigste ist und man kann wirklich immer nur bei sich selbst anfangen. Man kann nicht irgendwie, glaube ich, im Außen suchen nach irgendwann, was an innen glücklich macht, sondern es muss irgendwie von innen kommen. Und da ist für mich mein verrückten Flow-G irgendwo hin zu kanalisieren, einfach sehr, sehr wichtig. Und ich glaube, wenn man ein Ventil hat für das, dann schaut die Welt schon gar nicht mehr so schlimm aus. Und ich weiß nicht, für mich, ich muss echt sagen, ich bin echt happy. Ich habe immer wieder meine Downs und so, aber es wird besser und besser. Und ich glaube, umso mehr man da seine Psyche irgendwie so pflegen kann, mit in Form von dem Ganzen einen Ausdruck verleiht, ist das einfach sehr, sehr heilsam für alle im Endeffekt. Vor allem, ich merke es auch in meinem Umfeld so. Also, ich finde mich ja zusammen mit Leuten, man zieht ja das an quasi irgendwo, was man ausstrahlt. Und ja, umso mehr ich irgendwie schaffe, in meiner Mitte zu bleiben. Und da geht es halt einfach auch um Grundbedürfnisse zu stillen. Es ist die Bewegung, es ist der Schlaf, es ist das Essen. Das sind einmal die drei Grundsachen, die einfach das sehr, sehr ausschlaggebend sind für einen, wie es einem geht. Und natürlich, wenn ich nur Plätzchen zusammen esse und nicht und bis 5 Uhr in der Früh auf bin und so, wird sich das abzeichnen in dem, was ich wahrnehme. Einfach so sehe ich das ein bisschen. Und ich schaue da halt auch sehr drauf. Und ich bin ja quasi jetzt wieder am Landleben angekommen, mehr oder weniger. Und da, ja, ich mache viel Sport und so schaue ich einfach, dass ich meine Balance halte. Und ich bin halt heilfroh darüber, dass ich so coole Leute wie die Kopfherz-Hand-Crew kennenlernen habe dürfen, wo ich mich quasi so ausleben kann, was einfach meinen Spinner angeht, wo wir Mucke machen zusammen. Wir machen jeden ersten Monat die Cypher, Moonshine-Cypher im Music House. Und auch da großes Shoutout an die ganze Crew, Skyde, Lux, Strange, Nils und Soulist, alle echt so herzliche Burschen, Adam. Ich bin so froh, dass ich dort irgendwie angekommen bin. Ich merke das, ja, also seit ich mit solchen guten Leuten in meinem Umfeld habe, schaut die Welt nicht mehr so schlimm aus für mich. Und ja, also ich kann nur jedem ans Herz legen, sich ein Ventil zu suchen, wie das, wie die Kunst, wie die Musik oder Sport oder was auch immer. Danke an die Kunst und danke an die damals auch, dass ich da überhaupt sein darf, was der und da quasi das noch ein bisschen spreaden darf, das Word. Tut echt gut.
0: Danke, danke. Es ist ein schönes Ending auch für diese Sendestunde. Also wir haben heute Flo-G zu Gast gehabt, wo wir das Album mit dem Namen Unkraut gehört haben. Ja, das ist am 23. Jänner erschienen. Es hat ja auch eine Veranstaltung gegeben jetzt im Music House, auch am 23. am Freitag. Das liegt schon hinter uns, also für uns liegt es noch vor uns, aber wenn sie das hört, liegt es schon hinter uns. Das wird auf jeden Fall cool sein.
1: Und ja, es war richtig geil. Es waren so viele Leute da, es ist echt der Wahnsinn gewesen.
0: Ja. Da schauen wir in die Zukunft. Ne? Ja. Ja, vielen Dank, Flo-G, für deinen Besuch heute in der Generation Z Radio Show auf Radio Helsinki.
1: Ich sag danke, Thomas. Es war sehr angenehm. Ich komme immer wieder gern vorbei. Und ja, große Liebe an Radio Helsinki, die gesamte Crew, als super herzliche Leute. Ja, danke fürs Dasein und macht das gut.
0: Wir sind nun auch am Ende der Sendung angelangt. Eine kleine Information noch, bevor ich mich verabschiede. Das Gespräch hat noch eine Frage dabei gehabt, die aber aufgrund der Sendezeit nicht untergebracht wurde. Diese 4 Minuten werden in der kommenden GenZ-Ausgabe nachgereicht. Im GenZ-Exklusiv-Podcast auf cba.media können Sie bereits aber das gesamte Gespräch nachhören. Vielen Dank. Den Link findet ihr in der Podcast-Beschreibung. Bis zur nächsten Sendung. Moderation, Redaktion, Technik, Thomas Bayer.

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2: Hallo und willkommen zum Onda Info 644. Diesmal bekommt ihr zwei Beiträge von Radio Matraca auf die Ohren. Im ersten geht Stefan Mohr der Frage nach, was es bedeutet, eine doppelte Staatsbürgerschaft zu haben. Darüber sprach er mit Miriam und Gerardo, die beide sowohl einen peruanischen als auch einen deutschen Pass besitzen. In unserem zweiten Beitrag berichtet Thomas Matamala über den Widerstand gegen eine neue Form des Extraktivismus, das Betreiben von Rechenzentren in den Ländern Lateinamerikas. Rechenzentren benötigen riesige Mengen an Energie und Wasser, was insbesondere in Regionen mit Wasserknappheit ein großes Problem ist. Thomas wirft auch die Frage auf, was globale Verantwortung bedeutet und betrachtet neue Formen der Solidarität zwischen Chile und Berlin. Um Wasserknappheit geht es auch in unserem letzten Beitrag, und zwar im südmexikanischen Bundesstaat Oaxaca. Miriam Flores und ich berichten darüber, wie die Gemeinde San Dionisio Ocotopec darum kämpft, trotz langer Trockenperioden und versiegender Grundwasserleiter ihre Wasserversorgung sicherzustellen. Doch zuvor berichtet Markus noch vom Ausgang der ersten Runde der Präsidentschaftswahlen in Kolumbien. Eine spannende halbe Stunde wünscht Knut im Namen der Ondistas.
3: Die erste Runde der Präsidentschaftswahl in Kolumbien ist gelaufen und das Ergebnis überrascht viele. Zwar erhielt Iván Cepeda, der Kandidat der Linken und möglicher Nachfolger von Gustavo Petro, knapp 41% der Stimmen. Das entspricht etwa den Erwartungen der Umfragen. Überraschend ist jedoch der Erfolg des ultrarechten Kandidaten Abelardo de la Espriella. Er kam auf fast 44% und trifft nun am 21. Juni gegen Cepeda in der Stichwahl an. Entscheidend wird sein, wie sich die WählerInnen der ausgeschiedenen KandidatInnen verhalten und wen die beiden verbliebenen Bewerber noch mobilisieren können. Die Kandidatin des Uribe-Lagers, Paloma Valencia, hat bereits dazu aufgerufen, de la Espriella zu unterstützen. Gleichzeitig wächst die Kampagne, ihn zu verhindern. Viral verbreitet sich derzeit ein Video des liberalen Politikers Juan Carlos Losada.
4: Jamás votaré por aquel que tiene a todos los aliados internacionales de la extrema derecha.
3: Losada wirft de la Espriella vor, faschistisch, homophob und frauenfeindlich zu sein. Er wolle die Reformen der Petro-Regierung zurückdrehen, einen Polizeistaat errichten und das Kulturministerium abschaffen. Auch Claudia López, die ehemalige Bürgermeisterin von Bogotá, ruft dazu auf, seine Wahl zu verhindern. In den sozialen Medien tobt derweil ein zunehmend erbitterter Streit, der bis in die Familien reicht. Die politische Anspannung dürfte bis zum Wahltag weiter zunehmen.
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6: Heute lernen wir Miriam und Gerardo kennen, zwei Peruanerinnen, die die deutsche Staatsangehörigkeit geerbt haben und sich entschieden haben, als Erwachsene ein neues Leben in Berlin zu beginnen. Auch wenn ihnen die deutsche Staatsbürgerschaft mehr Rechte und rechtliche Möglichkeiten eröffnet als viele anderen migrantischen Gruppen, bedeutet das nicht, dass ein Neuanfang in einem anderen Land einfach ist. Im Folgenden berichten sie von ihren emotionalen, sozialen und bürokratischen Erfahrungen mit ihrer doppelten Staatsangehörigkeit.
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0: In ein anderes Land umzuziehen bedeutet, von vorne anzufangen und persönliche sowie soziale Prioritäten neu zu ordnen, unabhängig von den Vorteilen der deutschen Staatsangehörigkeit.
1: Ich glaube nicht, dass sich meine Wahrnehmung von mir selbst verändert hat, aber meine Prioritäten sind definitiv nicht mehr dieselben und darin merke ich eine Veränderung, eine positive Veränderung. Das ist eigentlich das Wichtigste, was ich wahrnehme.
2: Ich habe mich komplett verändert, auf eine Weise, die ich nicht erwartet hatte. Durch meine Erziehung dachte ich, dass ich sehr stark mit Deutschland verbunden bin. Aber als ich nach Berlin gezogen bin, habe ich gemerkt, dass das nicht so war. Ich habe entdeckt, dass mir diese Gewohnheiten fehlen und auch das Bedürfnis, Zeit mit Freundinnen und Familie in Peru zu verbringen.
0: Der Umzug bringt auch einen sozialen Anpassungsprozess mit sich.
1: Man geht Schritt für Schritt voran und fängt praktisch bei Null an, auch sozial, wenn es darum geht, neue Menschen kennenzulernen. Ich bin mit der Idee gekommen, im ersten Jahr alle kennenzulernen. Mit der Zeit findet man seine Leute, baut sich eigene Freundeskreise auf und findet seinen Platz.
2: Und dann gibt es noch die Wahrnehmung, dass man zwar rechtlich die Papiere hat, aber die Gesellschaft einen trotzdem wie einen Fremden behandelt.
0: Die Verbindung zu Peru aufrechtzuerhalten wird wichtig, um sich im Alltag begleitet zu fühlen.
1: Meine Gruppe von peruanischen Freundinnen hier in Berlin hilft mir sehr dabei, mich nicht so weit weg zu fühlen. Zum Beispiel gehen wir oft in peruanische Restaurants und haben eine gute Zeit zusammen. Dadurch habe ich das Gefühl, mit peruanischen Menschen in Deutschland zu sein. Das hilft mir sehr dabei, mich nicht komplett vom Land getrennt zu fühlen.
2: Im Alltag begleitet mich die peruanische Kultur darin, wie ich mit anderen umgehe und in meinem Charakter. Ich würde sagen, dass wir oft improvisieren können. Hier ist vieles sehr strukturiert und wenn etwas nicht nach Plan läuft, wird schnell alles chaotisch. Wir dagegen sind flexibler und lösen Probleme spontan. Ich bin so etwas wie ein Botschafter dieser peruanischen Seite, vor allem durch das Essen. Es ist mir wichtig, das mit anderen zu teilen und Leute zum Essen nach Hause einzuladen.

0: Trotz der deutschen Staatsangehörigkeit mussten beide schwierige und unbekannte bürokratische Prozesse bewältigen, besonders im Gesundheitssystem und bei staatlichen Institutionen. Wichtig ist dabei, dass laut deutscher Gesetzgebung Deutsch die einzige Amtssprache ist.
1: Zuerst natürlich die berühmte Anmeldung. Das war schrecklich, weil ich keine Termine gefunden habe und alles auf Deutsch war. Und was die Krankenversicherung betrifft, wenn man hier in Deutschland keine Arbeit hat, bedeutet die deutsche Staatsangehörigkeit nicht automatisch, dass man krankenversichert ist. Das wusste ich in Peru nicht und das war eine Überraschung für mich und es war ein sehr langer und mühsamer Prozess, eine private Versicherung zu finden, die mich akzeptiert.
2: Mich hat die Langsamkeit überrascht und wie abhängig alles von Papier und Briefen ist. Auch die Betreuung in den Behörden. Wenn ich zum Beispiel zum Finanzamt gegangen bin und erklären wollte, was ich brauche, aber nicht perfekt gesprochen habe, hieß es oft, ich verstehe Sie nicht, kommen Sie an einem anderen Tag wieder. Und auf Englisch konnte man das auch nicht erklären.
0: Die Sprache zeigt sich als eine der größten Barrieren für die soziale und berufliche Integration.
1: Die Sprache ist wahrscheinlich die größte Schwierigkeit, auch wenn man die deutsche Staatsangehörigkeit hat und Englisch spricht, bedeutet das nicht, dass man sofort Arbeit findet.
2: Die große Barriere war ganz klar die Sprache. Es gibt einen gewissen Druck, weil man auf dem Papier Deutsch ist und die Gesellschaft erwartet, dass man alles perfekt spricht und versteht. In der Zeit habe ich gelernt, dass man für solche Termine fast mit technischem Fachwortschatz vorbereitet sein muss, damit alles funktioniert.
0: Die beiden heben aber auch positive Erfahrungen in Deutschland hervor.
1: Es gibt Dinge, die ich an Deutschland wirklich schätze. Was ich besonders bemerke, ist der große Respekt vor dem Privatleben. Das finde ich sehr positiv.
2: Freundschaften zu schließen dauert hier länger und braucht Geduld. Aber am Ende kann man wirklich tolle Menschen kennenlernen, auch wenn es am Anfang schwierig ist.
0: Die Erfahrungen von Miriam und Gerardo zeigen, dass eine doppelte Staatsangehörigkeit die Herausforderungen eines Umzugs in ein anderes Land nicht verschwinden lässt. Es war erleichtert, die deutsche Staatsbürgerschaft bestimmter rechtliche Aspekte, doch die kulturelle, emotionale und bürokratische Anpassung bleibt ein komplexer Prozess. Zwischen Peru und Deutschland bauen beide eine Identität auf, die von zwei Ländern und neuen Formen der Zugehörigkeit geprägt ist.
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4: Ihr wisst ja, dass Rechenzentren eine Menge Energie verbrauchen. Aber nicht nur das. Sie verschlingen auch enorme Mengen Wasser. Und immer häufiger werden solche Rechenzentren in Ländern wie Chile oder Mexiko gebaut. Ganze Regionen werden dabei zu Zonen der Wasserentnahme. Oft unter Regeln, die kaum kontrolliert werden.
0: Rund 60 Rechenzentren mittlerer Größe verbrauchen so viel Wasser wie eine Millionenstadt wie New York.
4: Im Jahr 2025 entscheidet sich US-Präsident Donald Trump, den Columbus Day wieder als Feiertag einzuführen und den Tag der indigenen Völker abzuschaffen. Das ist mehr als eine symbolische Geste. Es ist eine klare Provokation gegenüber jahrhundertelangen Kämpfen um Anerkennung und ein Angriff auf die kulturelle und politische Selbstbestimmung des globalen Südens. Gleichzeitig wird damit ein Entwicklungsmodell gestärkt, das auf Ungleichheit basiert. Ein neokolonialer Extraktivismus, der Ressourcen aus dem Süden für den Wohlstand des Nordens ausbeutet.
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2: Willkommen zu dieser Sendung. Heute sprechen wir über Umweltkämpfe, Neoextraktivismus und über neue mögliche Allianzen zwischen Berlin und Lateinamerika. Wir kommen aus der Perspektive internationaler Solidarität. Uns verbinden Kämpfe, die auf beiden Seiten des Atlantiks geführt werden. Der Schutz von Umwelt und Wasser, alte Spannungen zwischen Nord und Süd und neue Formen der Rohstoffausbeutung. Wir haben zwei Organisationen kennengelernt, die sich seit Jahren für den Schutz von Territorien und für starke lokale Gemeinschaften einsetzen.
12: Zacate ist ein Movimiento Socioambiental Comunitario por el Agua y el Territorio.
13: Moscat ist eine soziale und ökologische Bewegung für Wasser und unsere Gebiete. Sie entstand 2019, als BewohnerInnen der Gemeinde Cerrillos erfuhren, dass Google dort ein Rechenzentrum bauen wollte. Gerade im Westen von Santiago werden solche Projekte angesiedelt, oft ohne Rücksicht auf die Menschen vor Ort. Und das in einer Region, die ohnehin unter massiver Wasserknappheit leidet. Moscat hat es geschafft, Nachbarinnen zusammenzubringen und den Schutz des Wassers in den Mittelpunkt zu stellen.
12: Moscate logra en el fondo reunir estos vecinos y proteger el recurso.
14: Seitdem arbeitet Moscat daran, die Folgen solcher Großprojekte sichtbar zu machen und sich gegen Vorhaben zu wehren, die Umwelt, Wasser und Lebensqualität der Menschen gefährden.
2: Parallel dazu haben wir in Berlin Kontakt zu Solisur aufgenommen. Solisur ist ein Kollektiv und Netzwerk, das sich für internationale Solidarität, Umweltgerechtigkeit und die Stärkung lokaler Initiativen einsetzt. Mit Workshops, Diskussionsrunden und politischen Analysen unterstützt Solisur Basisbewegungen und fragt kritisch danach, wie globale Entscheidungen ganz konkret das Leben in Lateinamerika beeinflussen. Judy, Aktivistin bei Solisur, ergänzt.
15: Solisur nace desde el interés de personas migrantes latinoamericanas.
16: Solisur ist aus dem Engagement lateinamerikanischer Migrantinnen entstanden, aber auch von Menschen in Deutschland, die sich mit dem globalen Süden verbunden fühlen. Unser Ziel ist es, Kämpfe gegen Extraktivismus, für migrantische Rechte und für globale Gerechtigkeit miteinander zu verbinden, durch Solidarität und Internationalismus.
14: Tracy Duvestein ist Umweltaktivistin und Mitgründerin von Moscat. Sie erinnert sich an die Forderungen, die im Zusammenhang mit dem Google-Projekt gestellt wurden.
13: Wir forderten, dass dieses Unternehmen sein Kühlsystem ändert. Ein Verbrauch von 169 Litern Wasser pro Sekunde. Diese Menge war schlicht viel zu viel. Das führte dazu, dass sich die NachbarInnen organisierten, die Situation öffentlich machten und schließlich handelten.
17: So haben die Gemeinde in Cerrillos erreicht, dass Google das Design seines Rechenzentrums ändern musste. In der ursprünglichen Planung hätte es nahezu das gesamte Wasser des lokalen Grundwasserleiters verbraucht. In Quilicura wiederum trocknen die Feuchtgebiete der Region zunehmend aus.
18: Los humedales de la región.
14: Brian Seraye, ebenfalls Mitgründer von Moscat, engagiert sich im Westen der Metropolregion für den Schutz des Wassers und gegen die Auswirkungen großer Unternehmen auf die Territorien.
19: Durch Moscat konnte verhindert werden, dass Wasser zur Kühlung von Rechenzentren genutzt wird. Außerdem wurde die Installation neuer Abwasseranlagen im Viertel La Farfana in der Gemeinde Maipú gestoppt.
2: Brian berichtet von wichtigen Erfolgen, aber auch von Rückschlägen, die heute besonders besorgniserregend sind.
19: Die Regierung von Gabriel Boric setzt statt auf Regulierung und Schutz der Ökosysteme zunehmend auf eine extraktivistische Agenda, oft als Neoextraktivismus bezeichnet. Dazu gehören drei Großprojekte: die nationale Lithiumstrategie, der nationale Wasserstoffplan und der nationale Plan für Rechenzentren. Diese Vorhaben werden durch Änderungen in Umweltprüfungen und Genehmigungsverfahren Prüfungsverfahren zusätzlich abgesichert, oft zu Lasten der Umweltkontrolle.
2: Zu den Gefahren des kürzlich verabschiedeten Gesetzes über sektorale Genehmigungen sagt Brian:
19: Kurz gesagt, die größte Gefahr ist Deregulierung. Gemeinsam mit anderen Bewegungen nennen wir das die Umweltmotorsäge. Es ist ein Rückschritt gegenüber früheren Umweltstandards. Prozesse werden flexibilisiert, um Investitionen anzuziehen, während Umweltkontrolle und Schutz massiv geschwächt werden.
14: Und was ist die Arbeit der Berliner Initiative Solisur in diesem Zusammenhang? Nochmal Judy.
16: In den letzten 2 Jahren haben wir zahlreiche Aktivitäten organisiert, um Brücken zwischen migrantischen Kämpfen und anti-extraktivistischen Bewegungen in Berlin zu schlagen und diese Räume politisch zu stärken.
2: Aus Sicht von Radio Matraca birgt die Verbindung zwischen den Kämpfen von Muscat in Chile und der Plattform von Solisur im globalen Norden großes Potenzial.
16: Wir haben Filmforen zu Extraktivismus, territorialem Widerstand und Transfeminismus organisiert. Workshops zur Würde von MigrantInnen, politische Dialoge und Begegnungen mit AktivistInnen aus Lateinamerika, um Informationen zu teilen und Widerstände sichtbar zu machen.
15: Esa primera información actual, político y social. Bueno, los eventos que se han realizado con activistas, líderes y lideresas latinoamericanas.
16: Diese Veranstaltung haben Aktivistinnen und Organisationen aus Berlin und aus anderen Ländern wie Ecuador, El Salvador, Kolumbien oder Chile zusammengebracht. Der direkte Austausch hier und in Lateinamerika war inspirierend und hat geholfen, gemeinsame Kämpfe und Handlungsmöglichkeiten zu erkennen.
2: Was sich hier zeigt, ist mehr als ein lokaler Umweltkonflikt. Es geht um neue Formen von Zusammenarbeit über Kontinente hinweg. Gemeinschaften im Süden, die Widerstand leisten, und Initiativen im Norden, die diese Kämpfe sichtbar machen und unterstützen. Wie eine solche Nord-Süd-Allianz aussehen kann, darüber sprechen unsere Aktivistinnen Tracy von Muscat und Judy von Solisur.
12: Chile ist ein Land, in dem der Neo-Extraktivismus super präsent
13: ist. Chile ist ein Land, in dem der Neo-Extraktivismus sehr präsent ist. Der Staat schafft optimale Bedingungen, um Ressourcen für die Energiewende des globalen Nordens bereitzustellen. Eine Wende, die oft als grün bezeichnet wird, deren ökologische Kosten aber enorm sind. Betroffen sind vor allem sogenannte Opferzonen.
12: Sin duda va a afectar el ecosistema y los territorios que se vulneran actualmente, que son las zonas de sacrificio. Así se les denomina.
15: Desde Solisur vemos un gran potencial en esas posibilidades de construir solidaridades con comunidades resistentes en el Abya Yala.
16: Wir sehen großes Potenzial darin, Solidarität mit widerständigen Gemeinschaften im Abya Yala aufzubauen und diesen Kämpfen eine Stimme zu geben.
15: De las resistencias desde los territorios en el Abya Yala.
2: Rechenzentren gelten als Schlüsseltechnologie der digitalen Zukunft. Doch während der Nutzen oft im globalen Norden liegt, sind es die Gemeinden im Süden, die die Folgen spüren. Vor allem dort, wo Wasser ohnehin knapp ist. Wie sich diese Ungleichheit konkret zeigt, erklärt die Wissenschaftlerin Marina Otero von der Harvard University.
17: Chile gehört zu den Regionen mit der höchsten Dichte an Rechenzentren in Lateinamerika, möglicherweise bald weltweit.
5: Posiblemente sean unos lugares con mayor concentración de esta industria.
14: Was in Quilicura und Cerrillos geschieht, steht exemplarisch für die Wasserkrise und die zunehmende Überlastung der Territorien. Nochmal Marina Otero und Tracy Duvestein.
18: En este caso, hay tecnologías que permiten un menor consumo de agua.
17: Es gibt längst Technologien, mit denen Rechenzentren deutlich weniger Wasser verbrauchen könnten. Doch viele Unternehmen setzen sie nicht ein, solange sie nicht dazu gezwungen werden. Warum nutzt Google in Norwegen modernste Kühlung, in Chile aber veraltete Systeme? Auch hier haben wir ein Recht auf die beste verfügbare Technologie.
18: También queremos la última tecnología que es más eficiente.
12: Hay que mejorar o fortalecer nuestras leyes.
13: Es braucht ein ökologisches Gleichgewicht. Dafür müssen Umweltgesetze auf nationaler und globaler Ebene gestärkt werden.
15: Construir no solo esa solidaridad, sino también ese puente.
16: Diese Brücken der Solidarität sichtbar zu machen, hier wie dort, ist ein Teil unseres Widerstands und Teil der Veränderungen, die wir uns wünschen.
15: También parte de los cambios que queremos en esta sociedad.
2: Sagt Judy uns noch. In anderen Ländern werden Rechenzentren bereits abgelehnt, wegen veralteter Kühlsysteme und ihres enormen Wasserverbrauchs. Deshalb ist Transparenz über den Ressourcenverbrauch entscheidend und die Möglichkeit, Unternehmen zur Verantwortung zu ziehen.
14: Es ist dringend notwendig, über unsere Zukunftsprioritäten nachzudenken. Muscat hat in Chile einen Präzedenzfall geschaffen. Organisationen wie Solisur bauen diesen Weg weiter aus, durch Kooperation, Widerstand und internationale Solidarität.
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3: Im Winter 2023/24 brachen vielen Gemeinden des südmexikanischen Bundesstaates Oaxaca die Wasserversorgung zusammen. Die nationale Wasserbehörde Conagua warnte vor akuter Wasserknappheit in der Hauptstadt Oaxaca de Juárez. Ursache? Aufgrund der Klimakrise kommt es zu mehr und längeren Dürreperioden. Wegen des fehlenden Regens versiegen die Grundwasserleiter und trocknen die Speicherbecken aus. Um dem etwas entgegenzusetzen, gründete sich das Foro Oaxaqueño del Agua, das Wasserforum Oaxacas.
6: El Foro Oaxaqueño del Agua es un espacio.
7: Dem Wasserforum Oaxacas gehören Behörden, Kommunen, AkademikerInnen und vor Ort lebende Menschen an, welche auf regelmäßigen Treffen über das Thema Wasser diskutieren.
3: Erklärt Mauricio Del Villar, Projektkoordinator des Wasserforums. Im Dezember 2025 fand das 67. Treffen des Wasserforums in San Dionisio Ocotepec statt. Die Gemeinde wollte ihre Strategie, der zunehmenden Trockenheit und dem Wassermangel entgegenzutreten, vorstellen. Dazu noch einmal Mauricio Del Villar.
6: Pues ellos inician porque se empiezan a dar cuenta que hay un proceso de falta de agua a nivel de la comunidad en términos.
7: Es gab einen akuten Wassermangel in der Gemeinde. Es fehlte an Trinkwasser, aber auch an Wasser für die Felder. Und man stellte fest, dass der Grundwasserspiegel immer weiter absank. Daraufhin entschied die Dorfversammlung, die Grundwasserleiter wieder aufzufüllen, und zwar über die Versickerung von Regenwasser.
6: Trabajar temas que tuvieran que ver con recuperar el agua y sobre todo infiltrarla.
3: Die Gemeindevertreter wollten ihr Versickerungsprojekt aber nicht nur kurz vorstellen, sondern auch anschaulich erklären, wie es funktioniert. Und das geht am besten vor Ort. Deshalb trafen wir uns am darauffolgenden Morgen an der Gemeindeverwaltung und fuhren nach einem gemeinsamen Frühstück zu den im Rahmen des Projektes ausgehobenen Versickerungsbecken. Um San Dionisio herum wurden mehrere Speicherbecken ausgehoben. Das Besondere

0: no competir. Sí. Es la idea de nosotros, pues.
1: Bei uns zählt, gemeinsam etwas zu schaffen und nicht zu konkurrieren. In einem der Projekte haben wir 500.000 Pesos erhalten. Das reichte bestenfalls für 2 Versickerungsbecken. Wir haben aber 4 geschafft. Das war nur mit Hilfe des Tequio möglich.
2: Tequio ist fester Bestandteil des Lebens in den indigenen Gemeinden Oaxacas. Als Tequio wird unbezahlte Gemeinschaftsarbeit bezeichnet, die die Gemeindemitglieder zum Wohle aller verrichten. Auf Dorfversammlungen entscheiden die BewohnerInnen, welche wichtigen Arbeiten anstehen. Und in den Nachbarschaften organisieren sie sich dann, um diese gemeinsam zu verrichten. Am Tequio beteiligen sich alle Gemeindemitglieder. Männer, Frauen, Jugendliche und zum Teil auch Kinder.
1: Die Selbstverwaltung der indigenen Gemeinden Oaxacas, ihr System der öffentlichen Ämter, wurde schon immer bewundert. Hier dienen die Amtsträger der Dorfgemeinschaft, ohne einen Centavo zu erhalten. Ich denke, das Tequio muss erhalten bleiben. Es hilft uns, voranzuschreiten, und so werden unsere Projekte die Projekte aller.
3: No hay que perder eso, pues hay que seguir cultivando el tequio, porque pues de esa manera salimos adelante y sentimos lo propio de una cuestión que vamos a hacer de una obra y todo eso.
2: Unterstreicht Crescencio Núñez Martínez, Präsident des Gemeinderates von San Dionisio Ocotepec, noch einmal die Bedeutung der indigenen Selbstverwaltung und des Tequios. Für Mauricio Del Villar ist Selbstverwaltung auch die Voraussetzung dafür, dass die Gemeinden ihre Daseinsvorsorge in die eigene Hand nehmen und sich so ihre Autonomie bewahren können.
4: Yo nomás agregaría la importancia de que el agua.
5: Ich möchte noch einmal betonen, dass es Autonomie für die Gemeinden bedeutet, wenn sie sich selber um ihre Wasserversorgung kümmern. Sie verlieren diese Autonomie, wenn das andere übernehmen. Wenn eine Kommune die Wasserversorgung in ihre eigenen Hände nimmt, stärkt sie ihre Autonomie.
2: Vor der Rückfahrt erwartet die TeilnehmerInnen des Rundgangs noch ein kleiner Snack mit Tejate und Mezcal. Denn das gemeinsame Feiern ist wichtiger Bestandteil der indigenen Kultur. Es ermöglicht, Erlebtes zu reflektieren und neue Ideen zu diskutieren. Das komplette Interview mit Mauricio Del Villar könnt ihr auf unserer Webseite www.npla.de nachhören bzw. nachlesen. In Kürze findet ihr dort auch, neben weiteren Beiträgen von Radio Matraca, Radio Onda und Ponal, ein Video über unseren Ausflug nach San Dionisio Ocotepec. Bis zum nächsten Mal verabschiedet sich Knut im Namen der Ondistas.

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0: Hallo und ganz herzlich willkommen hier zum Musikkalender. Der möchte euch jeden Montag taktvoll in die neue Woche bringen. Ja, und heute kommt die ausgewählt gute Musik direkt aus Graz. Und zwar von Stuhlkreis. Die Band habe ich vor ein paar Wochen im süßen Sub live gesehen und war sofort ganz begeistert. Eigentlich schon vorher, weil ich habe mir das Line-up von dieser No-Show vorher durchgehört und Stuhlkreis, die sind da gleich hängen geblieben bei mir. Vor kurzem haben sie wieder im Sub gespielt und haben da ihren ersten Release mit dabei gehabt. Ja, ich war leider krank und hab's verpasst und Stuhlkreis haben auch gemeint, es war ein richtig super Konzert, vielleicht sogar besser als das erste. Was ich mir aber nicht entgehen habe lassen, ist der Kauf des ersten Albums von Stuhlkreis, das heißt von innen nach außen und ist auf dem Wiener Label Urban Lurk auf Kassette erschienen mit einem klassen Inlay und allen Texten zum Mitlesen. Marius und Fee haben im Funkhaus vorbeigeschaut und sagen euch das Lied Raus oder Rein auch gleich selber an und sie lassen auch ihre Mamas grüßen und ich grüße jetzt euch da draußen, ihr lieben Helsinkis und wünsche euch viel Vergnügen mit Stuhlkreis und danach natürlich weiter mit dem Programm hier auf eurem Lieblingssender, auf Radio Helsinki, dem freien Radio aus Graz.
1: Hallo, hier ist der Marius von Stuhlkreis.
2: Aus Graz. Und Fee.
1: Von Stuhlkreis aus Graz. Ihr hört unsere neue Nummer, Raus oder Rein, vom neuen Album Von Innen nach Außen. Das gibt's jetzt seit ein paar Wochen. Checkt es aus.
2: Liebe Grüße, Mama.
1: Ja, auch an meine.

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0: Herbststürme. Hörspiel von Kurt Rauball. Personen: Lisa, 63, Klimaforscherin. Yoshi, 60, Kabarettist. Juno, seine alte graue Katze, Sprecher. Szene 1, Ort, Yoshis Wohnung, Vormittag. Ein Vormittag im November. Ein Herbststurm tobt, Regen peitscht gegen die Fensterscheiben. Das alte Fenster knarrt und klappert im Wind. Leiser, hohler Klang einer großen, schlecht isolierten Wohnung. Im Vordergrund das leise Kratzen einer Schallplatte. Yoshi sitzt im Sessel. Er ist 60, fühlt sich aber wie 100. Vor ihm auf dem Tisch ein Foto, eine Flasche, ein Streichholz.
1: Juno, der Plan ist einfach. Ich mache die große Lisa Kirsch zum Thema. Blue Planet Preisgewinnerin. Lisa, wie ist die ETH? Wie fühlt sich der Umweltnobelpreis an, Lisa?
0: Er nimmt das Foto vom Regal. Es ist alt, die Ecken sind verbogen. 30 Jahre, ein anderes Leben. Stille, nur der Sturm.
1: Hier hat es weggekürzt, Juno. Unser Kind. Ein Hindernis.
2: Die Karriere, Yoshi. Verstehst du das nicht?
1: Ich habe verstanden. Was bin ich geworden? Ein Kabarettist, der vor leeren Stühlen spielt. Das ist meine Pointe. Mach den Kopf leer und voll. Heute schaut sie vorbei in ein Museum des Scheiterns. Ich werde lächeln und fragen, bis sie geht.
0: Seine Hand ballt sich um das Foto. Das Papier gibt nach.
1: Es ist nichts als den alten Yoshi. Den du liebtest?
2: Der ist tot.
0: Ein leiser Satz. Juno springt vom Sofa. Ihre Pfoten auf dem Parkett. Dann Stille. Sie ist weg. Der Sturm heult auf und Billie Holiday, die langsam im Heulen des Windes versinkt. Szene 2, Ort, Gastgarten des Café Weidinger, später Nachmittag. Der Gastgarten des Café Weidinger ist leer

0: bis auf einen Tisch. Der Wind spielt mit dem Herbstlaub. Zwei Menschen sitzen sich gegenüber. Ein Vogel ruft, dann Stille. Im Vordergrund das feine Klappern einer Teetasse, die abgesetzt wird. Dann das energische Klacken einer Espresso-Tasse. Schweigen, das Rauschen der Blätter.
1: Du siehst gut aus, Yoshi.
2: Du, die große Preisträgerin. Erzähl, wie ist das? Steht der Preis im Wohnzimmer?
1: Er ist eine Anerkennung für das Team.
2: Das Team.
0: Eine plötzliche Böe. Blätter rascheln heftig. Lange Pause. Nur Wind.
2: Ich frage nur.
1: Du bist ein Meister der Worte.
0: Seine Hand zittert. Pause. Yoshi blickt auf seine zitternden Hände, die die Tasse umklammern.
1: Ich brauche dich, Yoshi.
2: Hä?
1: Die Klimabewegung ist verdammt humorlos.
0: Sie beugt sich vor.
1: Du könntest das ändern. Mit Witz, mit Biss. Ich habe die Daten, du bringst die Sprüche.
0: Langes Schweigen.
2: Wie viel?
1: Wie?
2: Das Honorar.
0: Stille. Lisas Blick wandert über sein Gesicht. Sie sieht die geweiteten Pupillen, den feinen Schweiß auf der Stirn, das krampfhafte Halten der Hände.
2: Du bist gegangen. Mit unserer Zukunft.
1: Meine Karriere stand am Anfang. Ein Kind war nicht...
2: Nicht Teil des Plans.
0: Ein heftiger Windstoß. Eine Masse von Blättern wird über den Tisch geweht. Beide schweigen, bis das Geräusch verebbt.
2: Anton Brocksch Institut. Nächste Woche.
1: Das ist gut. Danach kannst du arbeiten.
2: Du siehst mich immer noch als Ressource.
1: Schick mir eine Nachricht, wenn du wieder draußen bist.
0: Sie geht. Yoshi starrt auf den Geldschein. Dann nimmt er ihn, zerknüllt ihn langsam. Seine Hände zittern dabei so stark, dass er dabei Mühe hat.

0: Szene 3. Ort: Yoshis Wohnung. Abend, einige Tage später. Der Sturm ist vorbei. Müll türmt sich. Die Luft riecht nach Schimmel und Alkohol. Lisa steht in der Tür.
1: Du sagtest, du hättest was? Material? Skizzen?
2: Hab ich. Hier.
0: Er reißt ein Notizbuch vom Tisch, wedelt damit.
2: Herzschmelze. Ein kabarettistisches Requiem.
1: Lass sehen.
2: Du hast gesagt Honorar. Ich brauche es. Jetzt.
1: Dein Manager hat mich angerufen. Er sucht dich.
2: Mein Manager.
3: Ach, der versteht nichts.
2: Er muss ganz unten sein, Lisa. Um nach oben schauen zu können. So wie ihr. Sie sagen, das Eis schmilzt. Ich sage, mein Herz ist schon geschmolzen.
0: Er bricht ab, sieht sie an. Sein Grinsen schwindet. Er hält ihr das Buch hin, sie nimmt es. Sie blättert kurz durch. Es ist bis auf die eine Zeile leer. Lisa schließt es langsam. Leises Pfeifen des Windes. Ein langer, trauriger Blick. Lisa dreht sich zum Gehen.
4: Warte, bitte! Seit dem Kaffee. Mein Hass ist verpufft. Ich habe nur noch dieses alte, verdammte Brennen für dich.
0: Lisa macht einen weiteren Schritt zurück. Yoshi fällt vor ihr auf die Knie.
4: Ich liebe dich, Lisa. Es ist nicht zu spät. Ich komme zurück. Ich schwöre es.
0: Er kramt in seiner Tasche. Seine Hand zittert. Er findet einen Plastikring, hält ihn ihr hin. Seine Hand zittert unkontrolliert. Sein Gesicht ist eine Mischung aus Hoffnung und Verzweiflung. Stille. Nur das Pfeifen des Winds. Lisa sieht auf ihn herab. Ein langes, qualvolles Schweigen. Sie schüttelt den Kopf. Tränen steigen in ihre Augen.
4: Lisa.
0: Lisa dreht sich wortlos um, öffnet die Tür. Yoshi kniet noch immer, den Ring in der ausgestreckten Hand. Die Tür fällt ins Schloss. Das Echo hallt einen Moment im leeren Raum nach.

0: Stille. Seine Hand kann den Ring nicht mehr halten. Er fällt zu Boden. Er rollt und rollt unter das Sofa. Der Wind draußen heult leise auf. Drinnen ist es still. Nur das leise Rascheln von Juno, die aus dem Versteck kommt und neugierig den Ring beschnuppert.
1: Zu spät.
0: Draußen hebt der Wind wieder an. Drinnen ist nur noch die Katze und ein Mann, der gelernt hat, dass manche Liebe nicht wiederkehrt.

Ende. Das war das Hörspiel Herbststürme. Lisa, Lotte Löwenstein. Yoshi, Claudius Kölz. Erzähler, Kurt Raubal. Tontechnik 1, Adrian Silvi. Tontechnik 2, Matthias J. Resch. Autor und Regie, Kurt Raubal. Ich hoffe, wir hören uns in der nächsten Folge wieder und immer daran denken, eine positive Welt ist möglich.

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0: Hallo und ganz herzlich willkommen hier zum Musikkalender. Der möchte euch jeden Montag taktvoll in die neue Woche bringen. Ja, und heute kommt die ausgewählt gute Musik direkt aus Graz. Und zwar von Stuhlkreis. Die Band habe ich vor ein paar Wochen im süßen Sub live gesehen und war sofort ganz begeistert. Eigentlich schon vorher, weil ich habe mir das Line-up von dieser No-Show vorher durchgehört und Stuhlkreis, die sind da gleich hängen geblieben bei mir. Vor kurzem haben sie wieder im Sub gespielt und haben da ihren ersten Release mit dabei gehabt. Ja, ich war leider krank und hab's verpasst und Stuhlkreis haben auch gemeint, es war ein richtig super Konzert, vielleicht sogar besser als das erste. Was ich mir aber nicht entgehen habe lassen, ist der Kauf des ersten Albums von Stuhlkreis, das heißt Von innen nach außen, und ist auf dem Wiener Label Urban Lurk auf Kassette erschienen mit einem klassen Inlay und allen Texten zum Mitlesen. Marius und Fee haben im Funkhaus vorbeigeschaut und sagen euch das Lied Raus oder Rein auch gleich selber an und sie lassen auch ihre Mamas grüßen und ich grüße jetzt euch da draußen, ihr lieben Helsinkis, und wünsche euch viel Vergnügen mit Stuhlkreis und danach natürlich weiter mit dem Programm hier auf eurem Lieblingssender, auf Radio Helsinki, dem freien Radio aus Graz.
1: Hallo, hier ist der Marius von Stuhlkreis.
2: Aus Graz. Und Fee.
1: Von Stuhlkreis aus Graz. Ihr hört unsere neue Nummer, Raus oder Rein, vom neuen Album Von innen nach außen. Das gibt's jetzt seit ein paar Wochen. Checkt es aus.
2: Liebe Grüße, Mama.
1: Ja, auch an meine.

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1: Also wir wissen natürlich zunächst aus sehr vielen Studien und das schon seit Jahrzehnten, dass es leichter ist, nach unten zu schlagen als nach oben. Das Zweite ist, dass diese Neiddebatte einen ganz eigenartigen Aspekt hat, nämlich dass es inzwischen so weit ist, dass Menschen, und auch das ist über Studien bewiesen, lieber haben, dass sie selbst auf etwas verzichten müssen, anstatt dass andere von etwas einen Vorteil haben. Das heißt, ich nehme in Kauf, dass das Arbeitslosengeld sinkt, auch mit dem Wissen, dass ich selber eines Tages arbeitslos werden könnte. Aber ich gönne den anderen das Arbeitslosengeld nicht. Und deshalb nehme ich in Kauf, dass es auch für mich vielleicht irgendwann schlechter wird. Das ist so absurd, dass man sich nicht vorstellen kann. Aber es wurde immer wieder auch in Interviews, in Studien bewiesen, dass es so in diese Richtung ist.
2: Hallo und herzlich willkommen bei Von unten im Gespräch. Aus dem Studio begrüßen euch Tamara und Alieren und ihr hört heute eine Analyse der aktuellen politischen Lage in Österreich. In dieser Ausgabe Von unten im Gespräch sprechen wir mit der Politologin Daniela Innengruber über die FPÖ, politische Skandale, wieso diese Skandale keinen Einfluss auf das Wahlverhalten haben und die Zukunft der österreichischen Demokratie. Innengruber erläutert, was Social Media mit Demokratie zu tun hat, ob die Funktion der Medien als vierte Gewalt in der Demokratie immer mehr an Bedeutung verliert und wie schnell eine Urbanisierung Österreichs passieren kann. Am Ende sprechen wir mit ihr darüber, wie wir alle die Demokratie stärken können. Innengruber arbeitet als Demokratie- und Kriegsforscherin am Institut für Strategieanalysen in Wien. Von 2012 bis 2016 leitete sie die Abteilung Media and Conflict an der UN-mandatierten University of Peace in Costa Rica. Zudem ist sie Moderatorin, Dramaturgin und Beraterin für Filmfestivals sowie Filmproduktionen.

0: Kanzler von Österreich. Warum scheinen politische Skandale der ÖVP oder den Grünen viel, viel mehr zu schaden als der FPÖ? Was sind da die Gründe?
1: Das ist eine Frage, die sich tatsächlich sehr viele Wissenschaftler und nicht nur Wissenschaftler stellen und das schon seit längerer Zeit. Ich denke, es ist ein Mix aus verschiedenen Dingen. Da ist einerseits die Schwäche der anderen Parteien. Das wird immer so als das Hauptargument gebracht. Ich glaube, dass es aber nicht so sehr die Schwäche der Parteien ist, sondern mehr die Schwäche, einen Kommunikationsfaden mit der Bevölkerung aufzunehmen. Das hat auch ganz, ganz viel mit der Pandemie zu tun. Ich nenne das als Ausdruck dann immer diese Plexiglas-Politik, weil damals die Politiker hinter Plexiglas mehr oder weniger verschwunden sind und keinen Kontakt mehr zur Bevölkerung hatten. Und während es die FPÖ über Social Media sehr, sehr gut verstanden hat, diese Kommunikation mit der Bevölkerung eigentlich noch zu fördern, ist es den anderen Parteien überhaupt nicht gelungen. Die haben sich zurückgezogen hinter Pressekonferenzen, hinter Mikros und da ist sehr, sehr viel verloren gegangen. Das andere ist, dass in Österreich und ich denke nicht nur in Österreich Politiker und Politikerinnen ein sehr schlechtes Image haben. Sie gehören, ich glaube, nach den Waffenhändlern sogar zur unbeliebtesten Berufsgruppe überhaupt. Das heißt, wenn Politiker etwas Dummes oder wie im Falle der FPÖ immer wieder etwas ganz Katastrophales tun, dann sagt die Bevölkerung, na ja, wie soll es auch anders sein? Politiker sind so. Und viele der Skandale interessieren die Leute auch nicht. Also Korruption ist leider in Österreich so bekannt. Man sieht das auch in den österreichischen oder in den internationalen Statistiken, dass es keine Rolle spielt. Deshalb wird man nicht abgewählt. Und wenn jemand Nazi-Lieder singt, Symbole, auch verbotene Symbole benutzt, dann sagen die meisten, ja, das ist ja nicht so wichtig. Also da hat die österreichische Bevölkerung offensichtlich ganz wenig Bewusstsein dafür, was sicher auch damit zusammenhängt, dass bei uns politische Bildung einfach viel zu wenig in den Schulen betrieben wird. Und zu den Grünen vielleicht noch, weil Sie mich danach gefragt haben. Die Grünen werden ja, und das kennt man auch aus Deutschland, besonders gerne abgestraft, weil zum Teil ja ihre Forderungen sehr unbequem sind. Alles, was mit Klima zu tun hat, heißt, ich muss mich selbst beschränken. Alles, was mit Menschenrechten zu tun hat, heißt, ich muss politisch korrekt sein. Das heißt, ich muss mich anstrengen und es ist unbequem. Wenn dann irgendjemand von den Grünen etwas unter Anführungszeichen anstellt, dann denkt man sich, naja, jetzt habe ich einen Grund, jetzt kann ich draufhauen. Ja, also dann, die sind eh schon unbeliebt und dann funktioniert das ganz gut. Und was wir halt in letzter Zeit auch sehen, und das kommt auch der FPÖ zugute, ist, dass ein Gangster-Image in der Politik immer beliebter wird und auch beliebter beim Publikum. Also wenn ich an so Art Cowboy-Helden denke, wie einen Musk, wie einen Trump oder auch jetzt sogar den Andrew Tate, dann ist das eine ganz neue Art von Politikern und die können tun, was sie wollen.
2: Ja, ich wollte jetzt noch mal kurz nachfragen, ob Sie darauf noch mal näher eingehen können, was dieses Gangster-Image dann genau ausmacht und wie sich das bei Ihren Daten zeigt, dass das beliebter wird. Also vielleicht noch mal ein bisschen zu konkretisieren.
1: Das Image so einer Person, die sich über Gesetze hinwegsetzt, die sagt, ich mache mir meine Gesetze selber, ich bin cool, ich weiß schon, was ich tue. Und dann vielleicht auch noch etwas reaktionärere Ideen hat und damit provozieren kann, das kommt einfach gut an. Und wir sehen das einerseits auch in der Filmkultur, dass das wieder mehr kommt. Und alles, was wir in Filmen sehen, geht ja dann auch in die Gesellschaft wieder über. Das heißt, solche Ideen wie, ich habe Geld und deshalb darf ich tun, was ich will, deshalb leiste ich mir Skandale und deshalb kann ich mir auch eine gewisse Hasssprache erlauben, das kommt leider inzwischen wirklich gut an. Und da kommt es dann auch zu einer Normalität der Hetze. Und wir wissen ja, Hetze ist ansteckend, also Menschen übernehmen dann diese Form der Hasssprache, aber gleichzeitig ist sie ebenso wie Gewalt auch ansteckend, so dass man denkt, na, wenn es die anderen tun, dann darf ich es auch. Besonders bemerkt haben wir das auch bei Begriffen, wie Remigration oder die Systemmedien, Systemparteien und so weiter, die so in den Mainstream irgendwann übergehen, dass sie wie ein Propagandawerkzeug funktionieren. Wir wissen, Wiederholung ist das beste Propagandawerkzeug und das kann die FPÖ sehr, sehr gut und mit dem spielt sie.
2: Vielleicht noch eine Nachfrage zu diesen Provokationen. Glauben Sie, hängt es auch mit der Logik der Algorithmen von Social Media zusammen, dass diese Provokationen immer mehr Menschen ansprechen? Oder
1: Einerseits wissen wir ja so, dass es in

0: In Social Media so ist, dass wenn ich einmal einen bestimmten Algorithmus mir selber gebaut habe, von dem ich vielleicht nicht einmal weiß, wie er existiert und wie er aussieht, dann komme ich aus dem ganz, ganz schwer raus, weil ich ja nichts mehr anderes sehe und nichts mehr anderes höre. Und wenn ich dann immer nur noch diese typischen Worte, Begriffe, auch diese Hetze immer wieder höre, dann erscheint mir das irgendwann einmal normal. Und wir haben ja in Österreich auch das Problem, und auch das ist leider nichts rein Österreichisches, dass sich Menschen immer mehr abwenden von den wirklich journalistisch, ethisch arbeitenden Medien. Auch die FPÖ hat ja ihr eigenes Medium und sie arbeitet ganz eng zusammen mit wirklich rechtsradikalen Medien wie Auf1. Und das sind ja keine journalistischen Medien, die betreiben ja pure Desinformation und nichts anderes. Und wer das liest, hört irgendwann einmal auf, andere Medien zu benutzen. Das heißt, die Menschen kommen gar nicht mehr dazu, die Faktenberichterstattung oder eine Aufklärung zu erleben, sondern sind in ihrer Blase mehr oder weniger gefangen.
1: Also einmal, um Sie zu rekapitulieren, ob ich Sie richtig verstanden habe. Das heißt, Sie sagen, dass also ein fehlendes Vertrauen in die Medien und gleichzeitig von rechts ein Missbrauch bestimmter Medienformate führt dazu, dass mehr FPÖ gewählt wird.
0: Ja, ich fürchte schon. Denn eines der Probleme, das wir auch haben, ist, dass die FPÖ oder prinzipiell Rechtsaußenparteien viel besser sind im Umgang mit diesen Social Media und mit diesen ganzen Algorithmen. Ich habe auch immer wieder mit anderen Parteien gesprochen oder auch parteinahen Organisationen in Österreich und habe gefragt, warum sie eigentlich keine Propaganda betreiben. Propaganda muss nicht unbedingt negativ sein. Propaganda kann ja auch im besten Sinne für Menschenrechte und für eine offene Politik und so betrieben werden. Und die meisten sagten, dass sie haben furchtbare Angst davor, selbst in die Falle zu gehen und dann nur noch Propaganda zu betreiben. Und das heißt, dass da einfach ein Feld, auch ein Spielfeld sozusagen, den rechten Parteien überlassen wird. Und je weniger die anderen Parteien oder andere Bewegungen in diesem Feld tätig sind, desto mehr Platz bietet sich natürlich auch für die rechten Parteien und Bewegungen. Und dann kommt natürlich hinzu, dass wir zudem ein ganz großes Propagandaprogramm aus Russland, aus der Türkei, aus dem Iran und in letzter Zeit auch aus Nordkorea haben.
1: Wir waren gestern auch unterwegs und haben in zwei Wirtshäusern mit Menschen gesprochen, die FPÖ wählen und haben dann festgestellt, dass es schon auch ein bisschen so scheint, als ob bei aller Differenziertheit doch den Leuten es einfach darum geht, dass die FPÖ also rassistische Aussagen tätigt und diese vereinfachenden Aussagen über die Wirklichkeit macht und dass solange das gegeben ist, die Leute sie schon wählen und über das andere ein bisschen hinwegsehen, ist das etwas, was sich in wissenschaftlichen Erhebungen so auch widerspiegelt oder haben wir da einfach nur besondere Fälle erwischt? Also nochmal kurz, inwiefern spiegelt sich das in Erhebungen wider, dass vor allem der Rassismus, den die FPÖ bedient, die Leute über Korruptionsskandale hinwegsehen lässt?
0: Ja, ich denke, dieser Rassismus oder prinzipiell Fremdenfeindlichkeit, da ist schon ziemlich lange in Österreich ein Damm gebrochen. Und auch das ist wieder ein Vermischen von zwei Dingen. Das eine ist diese Hetze, wie gesagt, die macht sich bemerkbar und je öfter sie wiederholt wird, desto eher wird sie Normalität. Und das andere ist ein Jammern über Dinge, die leider wegen der nie wirklich durchgeführten Integrationspolitik in Österreich tatsächlich schiefgelaufen sind. Also niemand kann leugnen, dass wir zum Beispiel in Wien, aber auch in anderen Teilen von Österreich ein Problem in den Schulen haben, dass die Lehrer überfordert sind, dass zu wenig Geld für Bildung da ist, dass da etwas schiefgegangen ist, auch in anderen Bereichen. Und anstatt dass andere Parteien dafür sorgen, dass diese Integrationspolitik tatsächlich jetzt stattfindet und alle Teile der Bevölkerung an Bord geholt werden, hauen ja auch inzwischen andere Parteien auf das Thema drauf, und zwar auch in Form von Fremdenfeindlichkeit und Rassismus. Und wir wissen, das Original ist immer besser als die, die sie nachmachen. Das heißt, da ist die FPÖ einfach glaubwürdiger und hat da einen tatsächlichen Vorteil. Ich bin, wenn ich Interviews mache, für Umfragen oder so und dann auch qualitative Interviews, bin ich selber immer wieder schockiert, wie viele Menschen, die selber in einem ganz sicheren Einkommen sind, die sichere Positionen haben, die gebildet sind, auch immer mehr der Meinung sind, wir haben eine Überfremdung, eine sogenannte, ich finde das Wort an sich ja schon schrecklich, in Österreich. Das heißt, auch das wird langsam zum Mainstream, dieses Gefühl, da kommen Menschen von irgendwoher, weil genau benennen tut es ja dann auch niemand. Und die wollen uns etwas wegnehmen, die wollen uns verändern und unsere ganze Gesellschaft wird sich ändern. Und damit ist es der FPÖ einfach gelungen, in den Mainstream so weit hineinzugehen, dass es schon eine sich verfestigende Meinung ist. Und da ist es ganz schwer, noch etwas dagegen zu machen. Also da wird auch eine ganz, ganz große Aufgabe in der politischen Bildung auch bei den Medien auf uns zukommen.
2: Kurze Nachfrage, weil Sie gesagt haben, das Original ist immer besser. Wir haben vorher in der Vorbesprechung über Doskozil, über das Beispiel Doskozil und Burgenland gesprochen, der das ja überraschenderweise schon sehr gut geschafft hat, die Themen der FPÖ für sich zu vereinnahmen und damit dazu zu gewinnen. Was macht er dann anders? Weil in anderen Parteien gelingt das ja nicht, wie zum Beispiel der ÖVP.
0: Ich glaube, bei Doskozil muss man auch ein bisschen seine politische Geschichte sehen. Er kam ja ursprünglich aus der Polizei und hat dann im Jahr 2015, als es die Fluchtbewegungen gab, sehr positiv eigentlich gehandelt und hat vieles gemacht, um flüchtenden Menschen zu helfen oder wenn nicht zu helfen, dann wenigstens zu schauen, dass es keine Gewalt gegen sie gibt und so und hat da etwas recht Gutes gemacht und ist dadurch ja dann auch von der SPÖ angesprochen worden. Das heißt, er hatte immer bei dem Thema einen gewissen Bonus und damit auch eine Glaubwürdigkeit. Und er hat dann im Laufe der Zeit immer wieder erklärt, warum er, trotzdem er früher so gedacht hat, langsam zu einer anderen Meinung gekommen ist. Und das nehmen ihm die Menschen ab. Und das führt uns zu einem Thema, das wir generell haben, und das lässt sich auch in Umfragen beweisen. Wir haben ein Glaubwürdigkeitsproblem und die letzten 2 Wochen zeigen das ganz, ganz deutlich. Also ich bin auch neugierig, wie jetzt unsere nächste Umfrage. Wir sind gerade im Feld mit einer ganz großen Umfrage mit mehreren tausend Personen in Österreich und ich bin neugierig, was da zur Glaubwürdigkeit und zum Vertrauen herauskommen wird, weil ich mir sicher bin, es hat sich noch einmal verschlechtert. Habe ich Ihre Frage damit beantwortet? Oder?
2: Ja.
1: Ich hätte auch gleich daran anknüpfend eine Nachfrage. Eine der Frauen gestern meinte, nehmen Sie alle Politiker, tun Sie sie in einen Sack, hauen Sie drauf, Sie erwischen niemals den Falschen. Und das hat sie uns erzählt, nachdem wir halt eben gefragt haben, hey, in Graz speziell, wo wir halt unterwegs waren, also Eustachio, der Vizebürgermeister, hat Hunderttausende Euro mutmaßlich veruntreut.
2: 1,8 Millionen.
1: 1,8 Millionen sogar. Also das sind unglaubliche Werte, die da halt einfach im Raum stehen. Und dann kam halt das, dass da halt einfach eh so, würde man bei den anderen Parteien so genau drauf schauen, wie man das bei der FPÖ tut, dann wäre das da auch der Fall und so. Das heißt, dass man gar nicht sagt, das sind sie nicht, korrupt, sondern die sind's, aber bei denen guckt man genauer hin, aber alle Politiker sind so, was erwartest du denn von Politikern? Und das haben wir wirklich in beiden Wirtshäusern von auch ganz unterschiedlichen Leuten, die zwar vielleicht politisch gleichgesinnt sind, aber doch, der eine war sehr Arbeitermilieu, die andere war sehr gut betucht und konnte sich 1000 Euro privat leisten, um eine Operation zu machen. Also, wieso scheint die FPÖ da halt einfach irgendwie diesen Freifahrtschein zu haben, korrupt sein zu dürfen, weil es scheint doch so, dass bei der ÖVP das mehr Konsequenzen hat als bei der FPÖ, wenn die mal irgendwie einen Korruptionsskandal haben.
0: Ich glaube gar nicht, dass es bei der ÖVP so viel mehr Konsequenzen hätte oder auch bei der SPÖ in Wien, da hat es auch in Bezug auf so Kleingärten einen Korruptionsskandal gegeben, das ist einfach verpufft. Und auch bei der ÖVP hat es immer wieder, ja, also Sebastian Kurz hatte dann ein Problem, auch juristisch, aber prinzipiell ganz, ganz viel wird den Politikern hier entweder verziehen oder es passiert einfach nichts und dann sind es die Leute tatsächlich gewöhnt. Und wir wissen ja, dass man sich leichter die negativen Beispiele merkt als die positiven. Es gibt ganz viele Politiker und Politikerinnen, vor allem auch in der Regionalpolitik, die ganz wunderbare Arbeit machen, aber da spielt dann keine Rolle mehr und dann haben die Leute kein Vertrauen mehr. Und in den letzten Jahren hat es einfach von mehreren Parteien zu viele solche Skandale gegeben. Und was die FPÖ halt immer so gut macht, ist, sie entledigen sich dann einer Person, so wie Hatze Strache. Der musste dann nach Ibiza und nach einigen anderen Skandalen, die es ja dann auch noch gab, in Bezug auf Korruption, auf Geldentnahme und so, er musste gehen. Und dann hat man gesagt, ja, der war so, den haben wir bestraft. Ihr seht, wir sind die Einzigen, die jemanden so bestrafen, aber wir sind die Guten, weil wir hatten alle nichts damit zu tun.
1: Wenn jetzt wir aber beobachten, dass Medienberichterstattung von Skandalen nicht dazu führt, dass eine Korrigierung dieses Fehlverhaltens stattfindet, müssen wir dann nicht eigentlich davon sprechen, dass ein Grundprinzip der bürgerlichen Demokratie nicht mehr funktioniert, und zwar, dass die sogenannte vierte Gewalt quasi ein System, das ja im Grunde funktioniert, immer dann, wenn es mal nicht funktioniert, korrigiert und danach läuft es wieder. Und das passiert ja nicht mehr. Also das System, also wir haben immer mehr Politiker und Politikerinnen, die mit Skandalen auffallen. JournalistInnen können zwar gute Arbeit machen, aber es kommt keine Korrektur über hier und dort mal Entlassungen hinaus zustande. Wie denken Sie darüber? Also ist das so gravierend, dass wir da sagen müssen, okay, das ist ein Systemfehler gerade?
0: Ich weiß nicht, ob es ein Systemfehler ist, aber es ist zum Teil ein bisschen auch ein hausgemachter Fehler, dass Medien und auch Wissenschaft zum Teil immer wieder die negativen Dinge betont haben und gleichzeitig immer wieder über die FPÖ geschrieben haben und sich da so festgehakt haben, auch bis zu einem gewissen Grad. Und irgendwann wird es ja den Menschen langweilig, immer über Skandale zu hören und dann glauben sie es nicht mehr. Aber wir wissen natürlich, dass die Social Media eine ganz, ganz große, wenn nicht überhaupt eine der größten Gefahren für die Demokratie bilden. Und da haben wir ein tatsächliches Problem. Und wenn man sich anschaut, falls die FPÖ jetzt tatsächlich in eine Regierung kommt und dann noch dazu als führender Teil der Regierung, dann dürften sowieso mehrere Medien und sogar der ORF ein großes Problem haben. Also die FPÖ, und das ist ja immer spannend, dass so autokratisch regieren wollende Parteien oder Personen immer sehr schnell und sehr deutlich sagen, was sie wirklich machen möchten. Orbán hat ja auch immer in Ungarn angekündigt, was er machen will und hat das dann einfach umgesetzt. Ja. Und wenn die FPÖ auch nur Teile davon umsetzt, dann gute Nacht ORF, weil sie schon gesagt haben, innerhalb des ersten Monats müsste sich, ich glaube, es war sogar ein Zitat, Kopf und die Glieder des ORFs verändern. Also das heißt, dann ist der weg, zumindest in der Form, wie wir ihn kennen. Und manche Journalisten wurden ja schon in der letzten ÖVP-FPÖ-Regierung nicht mehr zugelassen zu Pressekonferenzen. Und solche Dinge werden sich sicher verstärken. Dann kommt hinzu, dass man die Medienförderung ändern möchte und mehr die sogenannten Online-Zeitungen oder Online-Medien bedienen möchte. Da sind wir dann wieder bei den rechtsradikalen Medien, die eng mit der FPÖ zusammenarbeiten. Also ja, wir haben ein Problem. Und ich frage mich, ob es wirklich so sinnvoll ist, dass wir alle so viel zu Kickl und wie früher zu Haider gearbeitet haben, weil der Falter, die Wiener Stadtzeitung, hatte ja mal eine eigentlich ganz gute Idee. Sie bringen kein Foto mehr von Jörg Haider damals, der FPÖ-Chef, und haben das auch sehr lange Zeit durchgezogen. Nur das Problem war, er wurde dann zu einer Art Geist, zu einer Art Mythos, auch selbst in der Zeitung und wurde dadurch noch interessanter. Und ich glaube schon, dass wir das sowohl in der Wissenschaft als auch bei den klassischen Medien ein bisschen auch bedienen. Und wir wollen aufklären, aber wir wissen auch in Bezug auf Verschwörungstheorien, dass je mehr man versucht aufzuklären, desto mehr macht man auch gleichzeitig Werbung für das, worüber man aufklären möchte.
2: Wie findet man dann einen Mittelweg, die Leute zu informieren, aber eben nicht in diese Dynamik, dieser Dynamik positiv beizutragen, dass sich dann Desinformation verbreitet?
0: Ich glaube, dass man, so wie es die Politik auch machen sollte, noch etwas mehr darauf eingehen müsste, was die Menschen eigentlich lesen oder hören oder sehen möchten und sich das dann anschauen und dann einfach sehr, sehr viel so Aufklärungsarbeit zu machen, die nicht immer wieder wiederholt, was die FPÖ schlecht macht und so, sondern einfach auch darüber spricht, was bedeutet eine Demokratie? Also ich bin immer wieder schockiert, wie wenige Menschen in Österreich jemals die Verfassung gelesen haben oder auch nur die ersten drei Absätze der Verfassung gelesen haben. Die meisten wissen nicht einmal, was ihre Bürgerrechte sind, was Menschenrechte sind. Sie wissen auch nicht, dass Bürgerrechte aber auch bedeuten, dass wir Bürgerpflichten haben. Ja? Die meisten Menschen glauben, Freiheit, die uns die Verfassung gibt, ist etwas, das nur mir gehört und denken gar nicht daran, dass eine Freiheit nur funktionieren kann, als meine Freiheit, wenn auch die anderen eine Freiheit haben, dass das also nichts ist, was nur mir selber gehört. Ich bringe da immer das Beispiel mit dem Robinson Crusoe. Ja, ich weiß, Romanfigur, ihn hat es nicht wirklich gegeben, aber er war auf seiner Insel und er war nicht frei, sondern er war einsam. Ja, und wenn wir das nicht verstehen als Gesellschaft, dass wir zusammenarbeiten müssen und dass dieses Miteinander in alle Richtungen gehen muss und wir auch miteinander sprechen müssen, ganz egal, ob wir mit jemandem eine Freude haben oder ob wir das, was die Person gerade sagt, nicht hören wollen. Wir müssen immer weiterreden. Und das macht die Politik falsch. Und ich glaube, das machen wir als Gesellschaft falsch. Und da könnte man viel ändern.
2: Und noch eine Nachfrage zu dem, was Sie über Social Media gesagt haben. Inwiefern hängt diese ganze Dynamik, die Sie vorhin beschrieben haben, auch damit zusammen, eben wie Social Media Aufreger oder Dinge, die Leute wütend machen, mehr bevorzugt im Feed und dass das öfter und häufiger angezeigt wird oder die Clickbait-Logik des Online-Journalismus?
0: Das hat leider damit zu tun, dass wir Menschen generell eine gewisse Sensationsgier haben. Es hat in Schweden einmal ein Online-Medium gegeben, das hieß auf Deutsch übersetzt Gute Nachrichten. Und die haben nur einige Monate überlebt, so viel ich weiß, weil die brachten tatsächlich nur positive Nachrichten und sonst gar nichts. Und das war den meisten Menschen zu langweilig. Das heißt, ein Skandal, ob das jetzt der Skandal ist, dass eine Schauspielerin etwas macht oder ein Fußballstar oder ein Politiker, das regt mehr auf und da klickt man eher hin. Und wir brauchen nur bei uns selber schauen, welche Filme schauen wir uns an, welche Fotos sind auch so, dass wir Lust haben, auf etwas drauf zu klicken. Das heißt, das ist etwas durch und durch Menschliches und in der Social Media geht das halt schneller. Eine gut gemachte, aufregende Schlagzeile oder provokante Schlagzeile wird mir eher dabei helfen, dass ich in die Medien komme. Und wie gesagt, das ist halt etwas, was die rechten Bewegungen, rechte Parteien viel besser können.

0: 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Willkommen zurück bei Von Unten im Gespräch. Mein Kollege Aljeren Renkliers und ich haben mit der Politologin Daniela Ingruber über die aktuelle politische Lage in Österreich gesprochen und wie die FPÖ trotz zahlreicher Korruptionsskandale so stark werden konnte. Jetzt geht es weiter mit den Fragen, was die Motive von FPÖ-WählerInnen sind, wie schnell eine Urbanisierung in Österreich passieren kann und was es braucht, um dem entgegenzuwirken. Vielleicht nochmal zu etwas, was uns begegnet ist, in den Wirtshäusern, in beiden auch wieder, dass die Leute oft sehr nachvollziehbare soziale Probleme als Gründe angegeben haben, die FPÖ zu wählen. Also sie sagen, Arbeit zahlt sich nicht mehr aus für sie, wenn die Leute, die Mindestsicherung oder Arbeitslosengeld beziehen, halt so viel bekommen. Und wir haben dann meistens versucht zu erwidern, naja, aber geht es dann nicht eher darum, jetzt nicht der Person, die vielleicht nicht arbeiten gehen kann oder nicht arbeiten gehen will, wie auch immer, weniger zu gönnen, sondern eher zu fordern, dass sich Arbeit wieder mehr auszahlt oder eine Reichensteuer zu fordern.
1: Das heißt, den Leuten ist ganz klar, dass irgendwie wir soziale Probleme haben, Umverteilungsprobleme vielleicht sogar haben, aber dann statt zu sagen, okay, die Löhne müssen hoch als allererstes, fokussieren sie sich darauf zu sagen, Arbeit muss sich wieder lohnen und das bedeutet, Leute, die nicht arbeiten können, von denen sie denken, sie wollen alle nicht arbeiten, müssen weniger kriegen. Das bedeutet, wir korrigieren nicht das Mindestgehalt, sondern wir setzen die soziale Sicherung herab. Und da interessiert uns einfach, wie die politische Dimension danach ist, wie sich das konstruiert, dass die Leute da viel eher in diesen Neiddiskurs hineingeraten, als einfach zu sagen, okay, wir machen einfach eine ordentliche Sozialpolitik und für die setzen wir uns auch ein und wählen eben keine Partei, die ja vorhat, die Sozialsysteme massiv kaputt zu sparen, erklärtermaßen.
2: Ja, das ist eine sehr gute Frage. Also wir wissen natürlich zunächst aus sehr vielen Studien und das schon seit Jahrzehnten, dass es leichter ist, nach unten zu schlagen als nach oben. Das Zweite ist, dass diese Neiddebatte einen ganz eigenartigen Aspekt hat, nämlich dass es inzwischen so weit ist, dass Menschen, und auch das ist über Studien bewiesen, lieber haben, dass sie selbst auf etwas verzichten müssen, anstatt dass andere von etwas einen Vorteil haben. Das heißt, ich nehme in Kauf, dass das Arbeitslosengeld sinkt, auch mit dem Wissen, dass ich selber eines Tages arbeitslos werden könnte. Aber ich gönne den anderen das Arbeitslosengeld nicht. Und deshalb nehme ich in Kauf, dass es auch für mich vielleicht irgendwann schlechter wird. Das ist so absurd, dass man sich nicht vorstellen kann. Aber es wurde immer wieder auch in Interviews, in Studien bewiesen, dass es so in diese Richtung ist. Und dann gibt es natürlich im Moment so eine Bewegung, dass Reichtum und alles, was damit zusammenhängt, wieder etwas wird, was die Leute fantastisch finden und was sie anbeten und bewundern, während es vor, also zumindest in den 60ern, später 60er, 70er Jahre so war, dass man Menschen mit viel Geld weniger vertraut hat und dass man da auch so ein Gefühl dafür hatte, wir anderen müssen uns vereinen, also nicht unbedingt Proletarier, vereinigt euch, aber doch so etwas in dieser Art. Man hatte ein Verständnis dafür. Und jetzt in dieser ganzen Individualisierung, die wir auch spüren, glaubt man eher den Reichen, weil die gelten als erfolgreich und die müssen ja etwas richtig gemacht haben, sozusagen.
0: Gibt es da Studien oder Daten oder Ideen dazu, warum sich das verändert hat?
2: Nein, leider habe ich dazu noch nichts gefunden. Es ist nur zu beobachten. Derzeit, und man sieht das ja wirklich weltweit, dass Politiker und Politikerinnen, die sehr reich sind und vor allem auch solche Personen, die Medien besitzen, also Elon Musk ist da ja natürlich ein sehr gutes Beispiel dafür, dass denen eine gewisse Hörigkeit entgegengebracht wird, egal was der für einen Blödsinn macht und sagt, es gibt immer Leute, die das cool und fantastisch finden. Ich versuche mir immer wieder sehr viele Dinge über die Filmwissenschaft, aus der ich ja auch komme, zu erklären. Und wenn ich sehe, welche Fernsehserien auf Netflix und auf Prime und so weiter laufen, dann geht das schon so ein bisschen in die Richtung, dass da ja auch immer mehr gezeigt wird, ach ja, die sind die coolen Leute. Und es gibt eigentlich viel weniger im, im Mainstream-Kino oder im Mainstream-Fernsehen etwas, wo wir Bilder sehen von Menschen, die so sind wie wir, unter Anführungszeichen.
3: Weil Sie jetzt auch Twitter angesprochen haben, der Faktencheck ist ja jetzt schon länger abgeschafft worden. Es gibt eigentlich keine Richtlinien mehr, dass es Grenzen des Sagbaren gibt. Das ist ja jetzt, ich glaube, seit dieser Woche bei Facebook auch so. Also Mark Zuckerberg hat sich dem ja angeschlossen mit Meta und Facebook. Und da werden ja jetzt wirklich unfassbare Dinge verbreitet, Gewaltfantasien ganz offen ausgelebt, teilweise ganz viel auch nicht einmal von realen Personen, sondern vielen Bots, die das halt auch anstacheln wollen. Und das schwappt ja irgendwann auch auf die Realität über. Jetzt wäre das noch eine datenbezogene Frage, die wir uns vorhin nochmal gestellt haben. Wissen Sie oder gibt es da Daten dazu, inwiefern Diskriminierung oder gruppenbezogene Menschenfeindlichkeit in Österreich korreliert mit einem besseren Wahlerfolg der FPÖ oder ob es da Korrelationen gibt, dass Gewalttaten zum Beispiel steigen und die FPÖ dazu gewinnt?
2: Nein, ich fürchte, dazu kenne ich keine Studie, aber ich werde es mir notieren, weil das wäre natürlich sehr, sehr spannend, da etwas zu machen. Was man nur sieht, ist, dass da auch ganz, ganz viel überschwappt aus Propaganda von Ländern, die ich vorhin schon genannt habe, also Russland, Nordkorea, Iran vor allem auch, wo man versucht, auch die europäische Gesellschaft zu spalten und dass ein tatsächlicher Versuch gemacht wird. Und diesbezüglich gibt es ja dann natürlich auch gleich einen Backlash in vielen Bereichen, also dass die Welt wieder antifeministischer wird, dass es gegen Menschen gibt, die andere Lebensformen haben, die anders denken, anders aussehen, wie auch immer. Und da, das ist leider auch weltweit sichtbar, gibt es einen Backlash nach dem anderen. Und da fahren dann auch diese Social Bots mit rein. Und da wird dann tatsächlich auch wiederum Propaganda in all diese Richtungen gemacht. Und die gleichen machen aber auch Werbung für rechte Parteien. Also insofern kann man eine Korrelation schon feststellen, als dass es die gleichen Accounts sind, die für beides eintreten.
3: Und gleiche reiche Personen, also wie Musk und Zuckerberg zum Beispiel.
2: Zum Beispiel, also ich meine, ich glaube, dem Zuckerberg kann man diesbezüglich noch nichts vorwerfen, dass er selber einen Account hätte, wo so etwas gemacht wird. Aber Musk zum Beispiel bedient ja genau solche Gelüste nach dem Hass in alle Richtungen täglich mehrmals.
1: Jetzt, also das, was wir jetzt bisher haben, ist ja viel so eine so Analyse dessen, wie halt die Menschen manipuliert werden und deswegen nach rechtsextremen Positionen hin tendieren. Wenn wir aber, und ich glaube, das ist wirklich eine Seite der Medaille, aber die andere Seite ist halt auch, dass die Leute Menschen sind, die sich Gedanken machen und Wahlentscheidungen treffen. Und wie erklären Sie sich das dann nochmal, wenn wir diese Seite verstärkt in den Fokus nehmen, dass die Leute da, wenn wir sie halt eben als Akteure ihrer Lebenswirklichkeit auffassen, diese Entscheidungen treffen, zu sagen, okay, also ich will nicht höhere Löhne, ich will, dass andere sie wegbekommen, ich sehe nicht, dass Österreich ohne die Leute aus den ehemaligen jugoslawischen Staaten heute halt einfach ein ganz anderes Land wäre und halt viele Gebäude nicht stehen würden, weil auf dem Bau Arbeiter gefehlt hätten und so weiter und dass das nicht so betont wird und dafür halt einfach, dass man zum Kebab geht, sich den Döner holt und danach über Ausländer hetzt. So, das ist also diese Absurdität. Also wie erklären Sie sich das aus so einer Perspektive, wo man versucht, mehr die Leute halt nicht nur in der Manipulation, die faktisch stattfindet, zu sehen?
2: Also erwiesenermaßen sind unter den FPÖ-Wählern und Wählerinnen ja durchaus auch viele, die selbst wie einen sogenannten migrantischen Hintergrund haben. Das ist ja auch nichts Neues. Und das andere ist, dass schon unterschieden wird zwischen den guten und den bösen Ausländern. Also die Ukrainer haben lange als die guten und braven und die armen gegolten, während Menschen, die aus Ländern kommen, wo man zumindest annimmt, sie könnten vielleicht Moslems sein, stimmt ja dann auch gar nicht immer, dass die sich viel, viel schwerer tun, sodass die Syrer ganz anders behandelt werden als die Ukrainer. Und die Menschen aus Ex-Jugoslawien, die sind halt schon lange hier, die kennt man ja auch. Es hat sowieso jeder zweite oder jeder dritte Österreicher Vorfahren aus dieser Region und vielleicht sogar einen so klingenden Namen. Dann sind das einfach die, die man eh schon gewohnt sind. Also es waren die früher als Gastarbeiter und Gastarbeiterinnen genannten. Und die gehören schon irgendwie dazu. Jetzt im Moment geht es vor allem gegen Menschen, die aus Ländern kommen, deren Kultur ein bisschen ferner zu sein scheint, was für den Nahen Osten sowieso verrückt ist, weil es da immer schon viele auch europäische Einflüsse gegeben hat und sehr, sehr viel Ähnliches an der Kultur und trotzdem wird es so gesehen. Menschen haben auch, und da ist gerade eine neue Studie rausgekommen zur Religion, Menschen in Österreich hetzen vor allem auch gegen einerseits Menschen mit islamischem Hintergrund und andere mit jüdischem Hintergrund. Und da sieht man, wie eben vorgegaukelt wird, es ginge um eine andere Kultur.
1: Wie können Sie noch etwas zu den Migranten sagen, die die FPÖ wählen? Was sind da die Motivationen und Vorannahmen, die die Leute bewegen?
2: Also aus Interviews und aus anderen Studien weiß ich, dass das Motiv ja wieder mal sehr verrückt ist, nämlich viele Menschen, die früher nach Österreich gekommen sind und sich inzwischen integriert haben, haben Angst vor einer sogenannten Überfremdung. Also wenn jetzt noch mehr kommen, dann ändert sich auch für sie etwas. Also es ist eigentlich schon wieder mal so etwas, was relativ absurd klingt, zunächst einmal. Aber tatsächlich ist das ein Motiv, das wir auch in anderen Ländern gesehen haben. Also in Italien oder auch in Deutschland hat es ähnliche Studien gegeben, die das bewiesen haben, dass wenn ich mich integriert habe, dann und neue kommen, dann bin ich ja auch nicht mehr der Fremde. Es sind immer die neuesten Fremden sind die Fremden. Und damit richtet sich mein Hass gemeinsam mit den anderen gegen diese, weil dann gehöre ich dazu.
1: Können Sie etwas dazu sagen, ob es eine wissenschaftlich relevante Gruppe an Menschen gibt, die nach einem der Skandale der FPÖ zum Beispiel von der Partei abgerückt sind?
2: Nein, da gibt es keine so ganz großen Größen. Also da hat es hat Umfragen gegeben gleich nach Ibiza. Da hat ja dann auch, und das ist sogar in den darauf folgenden Wahlen dann gezeigt worden, hat die FPÖ ziemlich an Stimmen verloren. Aber das sind immer nur kurzfristige Dinge. Die Menschen haben politisch gesehen ein Kurzzeitgedächtnis. Also ich bin mir auch sicher, wenn es stimmt, dass Sebastian Kurz ein Interesse hat an einer potenziellen Rückkehr, falls es Neuwahlen geben sollte, dann würden ihm viele Menschen einiges verzeihen, was er bisher gemacht hat, einfach weil sie sich nur noch erinnern an das, was er gut gemacht hat und was ihnen gefallen hat.
3: Weil wir jetzt nochmal Ibiza erwähnt haben, das hat mich auch irgendwie sehr überrascht, dass ich den Eindruck hatte, der Ibiza-Skandal war schon sehr gravierend, aber was in Graz passiert ist und was jetzt in Graz noch für einen Rattenschwanz dazukommen ist mit Kindesmissbrauchsdarstellungen, Meth-Produktion und Verkauf, Vergewaltigung einer wehrlosen Person, schwere Nötigung, das sind ja alles Themen, die die FPÖ ja ganz, ganz von sich wegweist. Und trotzdem hat dieser Skandal in Graz, der eigentlich ja auch, kann man sagen, schon steiermarkweit sich erstreckt, so wenig Aufmerksamkeit bekommen. Wie kann das sein?
2: Die FPÖ hat es da, glaube ich, sehr, sehr gut geschafft, so ein bisschen in den Opfermythos hineinzukommen. Also alle sind gegen uns und alle unterstellen uns Dinge, die sie selber tun und nur bei uns sind sie so gemein. Das ist das eine. Da sind wir wieder bei dem, es sind eh alle böse, aber warum trifft es nur uns arme, arme FPÖler? Und dann ist es so, dass die Liste dieser Verbrechen inzwischen so groß ist, dass sie nicht mehr glaubwürdig ist.
3: Ja, es erinnert an mafiöse Strukturen. Aber interessant, weil das ist uns gestern auch öfter begegnet. Ja, sie sind ja alle gegen den Kickl. Sie sind ja alle gegen ihn. Und er ist für uns. Also da gibt es ja auch dieses berühmte Wahlplakat von Haider, das Björn Höcke, glaube ich, sogar damals nachgemacht hat. Und da strach er auch mit, sie sind gegen mich, weil ich für euch bin. Und
2: Genau.
3: das ist wirklich so was, was sich in den Gesprächen auch echt als Einstellung gestern ein bisschen widergespiegelt hat.
2: Genau. Und Kickl hat ja für den Haider zum Teil die Werbung gemacht. Also er hat ja diese Wahlslogans unter Haider geschrieben. Damit ist er ja eigentlich in der Politik etwas größer geworden. Zunächst im Hintergrund, aber zumindest mächtiger ist er dort geworden. Das heißt, viele dieser Sprüche von damals gehen schon auf das Konto von Kickel.
1: Sie haben jetzt was ganz, ganz Interessantes in einem Nebensatz gesagt, und zwar, dass diese Liste so lang geworden sei, der Skandale und Vergehen, dass sie nicht mehr glaubhaft ist. Können Sie das bitte nochmal ausführen? Woraus Sie diese Aussage speisen? Aus welchen Erfahrungswerten?
2: Weil ich immer wieder in Interviews höre, dass wenn ich dann so eine Liste mache, wie Sie sie auch vorhin genannt haben, dass dann die Leute sagen, ja, aber das kann ja alles gar nicht stimmen, weil wenn das stimmen würde, dann wären Sie ja schon verhaftet. Dann wären Sie ja schon im Gefängnis. Und weil Sie das nicht sehen und weil Sie nicht verurteilt sind, kann es also nur sein, dass es böse ist. Und wenn man das dann zusammengibt mit dem, dass auf der Social-Media-Ebene wiederum dieser Opfermythos besprochen wird. Und das heißt, wir haben das alle nicht getan und der eine, der es getan hat, den sind wir eh schon losgeworden und jetzt bleiben wir als die Reinen und die Guten übrig. Wenn die beiden Dinge zusammenkommen, dann setzt das einfach bei der Bevölkerung aus und sie sagen, naja, also dann kann das alles nicht wahr sein. Etwas Ähnliches, aber auf einer viel geringeren Ebene, versucht ja auch immer wieder die ÖVP. Ich hatte gerade gestern ein Gespräch mit einem ÖVP-Regionalpolitiker, der mir sagte, alle anderen Politiker können tun, was sie wollen, aber wir, egal was wir tun, auf uns wird immer draufgehaut. Ja.
3: Ja, es hätte ja auch die Möglichkeiten geben für Neuwahlen. Was uns ja auch bei den Gesprächen mit FPÖ-WählerInnen immer begegnet ist, war zu der Frage, zu unserer Einstiegsfrage, wie sie die derzeitige politische Situation finden, war, naja, jetzt hat die Demokratie ja doch gewonnen, weil Herbert Kickl hat jetzt den Regierungsauftrag bekommen, so wie es ja von Anfang an sein hätte sollen. Und Herbert Kickl meinte ja dann auch, was die Umfragen ja auch unterstützen, dass er bei Neuwahlen nur gewinnen könnte. Also er steht jetzt eigentlich in einer kompletten Gewinnerposition, egal in welche Richtung oder welches Szenario es jetzt geben wird. Inwiefern baut es mehr Druck auf die ÖVP auf, mit vielen Forderungen der FPÖ mitzugehen, jetzt in den Koalitionsverhandlungen, als sie es vielleicht sonst wären, wenn die FPÖ gleich den Regierungsauftrag bekommen hätte?
2: Also der Druck auf die ÖVP ist sehr groß im Moment, wobei schon einige Teile der ÖVP da nicht mitwollen. Und man muss eines auch bedenken, wir haben eine Wahlumfrage gemacht rund um den 29. September herum, also rund um die Nationalratswahlen herum. Und da haben wir festgestellt, dass nur ein Drittel der ÖVP-Wähler und Wählerinnen eine FPÖ in der Regierung sehen will. Das heißt, dass zwei Drittel jetzt enttäuscht sind. Wenn die ÖVP zwei Drittel ihrer Wähler und Wählerinnen enttäuscht, dann ist das schon auch was. Was aber tatsächlich sein kann, ist, falls es zu Neuwahlen kommt, und ganz ausschließen würde ich das noch immer nicht, dann werden sich einige Akteure ändern. Also Christian Stocker wird nicht der Spitzenkandidat sein. Es wird auch Nehammer offensichtlich nicht der Spitzenkandidat sein. Das heißt, da wird eine andere Person da sein und vielleicht ist auch bei der SPÖ dann eine andere Person und dann kann durchaus sein, dass die Parteien, falls es sich dann überhaupt noch ausgehen wird, rein rechnerisch, weil tatsächlich die FPÖ wahrscheinlich massiv dazu gewinnen wird, dann könnte trotzdem sein, dass sich diese Parteispitzen besser miteinander vertragen, als es jetzt derzeit der Fall war und es könnte noch einmal zu einer Ampelkoalition in irgendeiner Form kommen.
3: Bleiben wir jetzt einmal bei dem Szenario, dass die FPÖ mit der ÖVP koaliert. Und Kickl hat ja, wir haben ja schon die Urbanisierung Österreichs angesprochen vorhin, und Kickl hat da ja seit einigen Jahren auch einen relativ konkreten Plan, den er relativ schnell umsetzen möchte. Also es beginnt mit der Medienlandschaft eben, dass Förderungen zurückgefahren werden, dass, wie Sie vorhin schon gemeint haben, Online-Medien, in dem Fall Fake News Medien kann man sie schon so nennen, wie auf 1 mehr Förderungen bekommen sollen. Wie schnell kann es in Österreich gehen, auch verfassungsrechtlich zu so einem Punkt zu kommen, wo Ungarn jetzt ist? Ich meine, in Ungarn war das jetzt auch ein Prozess von über 10 Jahren. Ich glaube, vor 11 Jahren oder mittlerweile 11,5 Jahren wurde Orban das erste Mal gewählt in Ungarn. Mittlerweile kann man in Ungarn nicht mehr von einer Demokratie sprechen. Ungarn hatte aber auch eine Verfassung, eine demokratische. Wie könnte so eine Machtergreifung Kickls in Österreich vonstatten gehen?
2: Es dauert tatsächlich immer eine gewisse Zeit, aber dann implodiert das plötzlich ganz schnell. Das hat man auch in Ungarn gesehen. Das ist eine Zeit lang noch gut gegangen, solange eben die Institutionen noch funktioniert haben. In Österreich haben wir im Moment das Problem, dass einer der Verfassungsrichter in nächster Zeit in Pension geht, und zwar sehr, sehr bald. Das heißt, die nächste Regierung wird mehr oder weniger als eine ihrer ersten Aufgaben haben, da jemanden Neuen einzusetzen. Und wenn da die FPÖ jemanden reinsetzt, dann könnte das schon sein, dass es auch Institutionen bedroht. Das muss noch nicht sein, das ist erst einmal eine Person, aber es werden immer mehr. Was man auch nicht unterschätzen darf, ist, dass im Gegensatz zu früheren Koalitionen, an denen die FPÖ beteiligt war, ist man diesmal sehr, sehr gut vorbereitet. Die FPÖ hat seit mehr als einem Jahr festgestellt, für sich selber fixiert, wer ministrabel sein könnte, in welcher Funktion, in welchem Ministerium, welche Personen dann von der eigenen Partei mitgehen würden, als Berater, als Zuarbeiter und so weiter. Das heißt, die haben jeweils gut ausgebildete Teams, die schon ganz genau wissen, was sie machen möchten und können das dann auch viel schneller machen. Früher war es so bei der FPÖ, die waren einmal überrascht, ach ja, ich bin jetzt Minister, und dann haben sie sich erst einarbeiten müssen oder Leute holen müssen, die das für sie machen können. Diesmal wäre das anders. Das heißt, es gibt schon andere Vorzeichen. Trotzdem dauert es eine Weile, bis eine Demokratie wirklich implodiert. Aber man weiß auch, dass es, das ist ähnlich wie bei der Klimakatastrophe, es gibt so einen Kipppunkt, wo es dann kein Vor und kein, oder wo es nur noch ein Vor gibt und kein Zurück mehr.
3: Was würden Sie als so Kipppunkte festmachen?
2: Das sind einerseits Personen in Institutionen und andererseits so schleichende Veränderungen in der Verfassung, wo man immer wieder ein Verfassungsgesetz verändert, wobei da tut sich die FPÖ momentan schwer, weil die anderen Parteien eine Zweidrittelmehrheit haben. Aber wenn sie da die FPÖ auf ihre Seite bekommen, dann und vielleicht noch jemanden, dann können auch so kleinere Dinge schon passieren. Also einfach immer wieder ein Arbeiten daran, und wenn die Propaganda wird ja nicht aufhören. Also was jetzt die FPÖ so raufgespült hat als stimmenstärkste Partei, das wird weitergehen. Und sie werden, so wie es im Moment ausschaut, eher mehr Hilfe aus bestimmten Ländern bekommen bei ihrer Propaganda. Also das wird weiterlaufen. Und auch das ist natürlich so ein Problem, das zu diesem Kipppunkt führen könnte.
3: Ich habe mir die Rede von Herbert Kickl angeschaut und hatte ein bisschen den Eindruck, dass er inhaltlich nicht wirklich was gesagt hat. Er hat eine sehr emotionale, bildhafte Sprache. Er betont immer wieder, dass er Diener der Bevölkerung ist oder der Bevölkerung des Souveräns, die ihn gewählt haben. Inwiefern passt es Ihrer Meinung nach mit den einerseits diese Aussage, dass er Diener der Bevölkerung sein will und ist, mit der Realpolitik der FPÖ zusammen? Die zweite Frage hinsichtlich dieses Themas wäre, inwiefern Herbert Kickl Ihrer Meinung nach so bildhafte Sprache und sehr emotionale Sprache strategisch nutzt, um bei der Bevölkerung anzukommen? Strategisch nutzt, dass sich die ZuhörerInnen auf einer anderen, nicht inhaltlichen Ebene angesprochen fühlen?
2: Da würde ich mit der zweiten Frage beginnen. Diese bildhafte Sprache von Kickl begleitet ihn schon seine ganze Karriere und auch die er früher beraten hat, beziehungsweise für die er früher Reden geschrieben hat. Wenn man sich verschiedene Reden von Herbert Kickl anschaut, dann stellt man fest, dass es kaum eine Rede gibt, die inhaltlich irgendwie relevant war, sondern diese Sprache, diese Metaphern, dieses ich gehöre zu euch, ich bin bei euch, aber die bösen anderen, das zieht sich durch und das wiederholt sich. Also es sind auch viele seiner Reden austauschbar. Und da haben wir wieder diesen Wiederholungseffekt, der sich einprägt, wo Menschen sich dann auch nach einer gewissen Zeit sehr, sehr wohl fühlen, weil es eine sehr vertraute Sprache ist. Und ich kann nicht anders, als es zuzugeben, dass er ja auch begabt ist sprachlich. Ja, also er erfindet die Worte, von denen er glaubt, dass die Menschen sie hören wollen, und was ja offensichtlich auch stimmt. Das ist das eine. Das andere ist, dass er sie immer so als Diener sieht und als jemand, der für die Leute arbeitet, ist in einem Aspekt glaubwürdig, im Gegensatz zu vielen anderen in seiner Partei, die in Korruption tatsächlich involviert waren zumindest oder sie aktiv betrieben haben mögen, ist er da ganz unverdächtig, weil ihm anscheinend völlig egal ist, ob er mit einem Mercedes, mit einem Ferrari oder mit einem uralten Auto abgeholt wird. Ihm scheint es auch egal zu sein, wie toll er wohnt oder so. Man sieht es auch in der Art, wie er sich kleidet. Ja? Das ist niemand, der auf Luxusgüter abfährt und ist damit schon einmal glaubwürdiger in Bezug auf das, ich bin einer von euch. Auch diese Sprache, die er spricht, ist, als wäre er einer von uns, obwohl er das auch ganz anders kann. Er hat ja auch eine Ausbildung, die sehr hoch ist und so weiter. Und glaubwürdig ist das Ganze halt trotzdem nicht, weil es, weil wenn man sich anschaut, was im Wahlprogramm steht, und die meisten Wähler und Wählerinnen lesen erfahrungsgemäß solche Wahlprogramme nicht und Parteiprogramme schon gar nicht, dann kommt schon raus, dass viele der Forderungen, die sie haben, nicht für den sogenannten kleinen Mann, die kleine Frau, die da immer wieder genannt wird, ich mag ja auch den Begriff nicht, das wird nicht für sie sein. Ja? Also gerade wirtschaftlich, sozialpolitisch wird es nicht für jenes sein, die gewählt haben. Auch das ist aber ein Phänomen, das wir bei autokratisch denkenden Parteileuten immer wieder sehen, auch bei Trump, da werden als erstes jene leiden, die ihn gewählt haben. Und so wird das auch bei der AfD sein, so wird das auch bei, so ist es auch in Italien zum Teil und so wird es auch in Österreich sein.
1: Also ich habe noch eine Sache, die ist auch bezogen auf unsere Erfahrungen gestern. Und zwar haben sehr, sehr viele Gesprächspartner und Gesprächspartnerinnen von Bruno Kreisky und der Kreisky-Ära geschwärmt. Und wir hatten tatsächlich die Situation, dass uns FPÖler, also wirklich ein FPÖ-Mitglied und FPÖ-Wählerinnen gesagt haben, was wir uns wünschten, wäre eigentlich eine SPÖ, die gute Arbeit macht. Und das gibt's aber nicht und da haben sie auch nicht Vertrauen darauf, wie das gerade aussieht. Und deswegen FPÖ, so, die sollen das jetzt mal probieren, die ÖVP und FPÖ. Wir vertrauen denen jetzt nicht unbedingt viel mehr, aber lass sie doch mal machen. Und da interessiert uns zweierlei. Also wie erklären Sie sich, dass diese Schwärmerei für die SPÖ zustande kommen kann bei FPÖlern? Und andererseits aber auch, gibt es eigentlich auf, also wie stehen die Daten dazu von wirklich über 30, 40 Jahre gesehen, Abwanderungen aus dem sozialdemokratischen Milieu hin zu der Freiheitlichen Partei?
2: Die SPÖ ist inzwischen eindeutig nicht mehr die Partei der Arbeiter und Arbeiterinnen und auch nicht mehr die Partei der Arbeitnehmer und Arbeitnehmerinnen. Ein Großteil der Arbeiter hat bei der letzten Nationalratswahl die FPÖ gewählt statt der SPÖ. Also für die SPÖ muss dieser Befund ganz entsetzlich sein, weil ihnen da ihre Hauptwählerschaft verloren geht. Sowohl die SPÖ als auch in noch höherem Maße die ÖVP leben hauptsächlich von älteren Menschen, die schon in Pension sind. Das ist einmal das eine. Und deshalb ist es auch klar, dass unter den FPÖ-Wählern und Wählerinnen Kreisky-Anhänger sind. Ich komme gleich noch einmal zum Mythos Kreisky, das ist dann noch einmal was anderes. Aber das sind zum Teil wirklich ehemalige SPÖ-Wähler, die so enttäuscht sind und die gewechselt haben, weil sie das Gefühl haben, die SPÖ vertritt sie nicht mehr. Das sind auch solche Politiker schuld, unter anderem wie ein Herr Gusenbauer, der in der Öffentlichkeit sich mit seinen Eskapaden mit Barolo zu trinken und einem sehr vornehmen Leben überhaupt nicht mehr zum Bild der Sozialdemokraten oder wie es damals noch geheißen hat, der Sozialisten gepasst haben. Das heißt, da ist auch schon rein optisch hat eine Veränderung stattgefunden und die SPÖ-Politiker und Politikerinnen wurden dadurch, egal ob sie so gehandelt haben oder nicht, immer weniger glaubwürdig. In letzter Zeit war die SPÖ sowieso mehr mit sich selber beschäftigt als mit irgendetwas anderem und hatte überhaupt keine Zeit, noch gute Politik zu machen. Also die haben sich eher gegenseitig geschlagen als umgekehrt und haben sich nicht nach außen gerichtet. Das ist das andere. Und dann ist natürlich Bruno Kreisky, der hatte dieses Glück, dass er zu einer Zeit Politiker war, als es einen Aufschwung gab. Da gab ging es den Österreichern und Österreicherinnen gut. Und da war auch zum ersten Mal so, dass Menschen, die weniger verdienten, konnten sich leisten, ihre Kinder zu einer guten Ausbildung zu schicken. Sie konnten sich zum ersten Mal selber vielleicht ein Gartenhäuschen leisten oder in einen besseren Lebensstandard kommen. Damals waren viel weniger Probleme wirtschaftlich, als wir sie heute haben. Und davon hat er auch gelebt. Er hatte dann noch dazu so ein unglaubliches Charisma. Also das sieht man auch selbst, wenn man sich alte Aufnahmen anschaut. Das hat er einfach können. Er hat es auch noch geschafft, worüber ich vorhin schon gesprochen habe. Er hat immer so vermittelt, dass er das für die Bevölkerung macht und dass er die Bevölkerung nicht nur mitdenkt, sondern in ständigem Kontakt ist. Und das schaffen alle derzeitigen SPÖ-Politiker und Politikerinnen nicht in diesem Maße.
3: Ja, wir haben jetzt ein bisschen ein Bild gezeichnet in diesem Interview über den Zustand unserer Demokratie, aber auch der Medienlandschaft in Österreich. Was braucht es jetzt angesichts dieser Situation? Ich meine, jetzt sind gerade eher, ist auch die Frage, wie es politisch weitergeht, aber was braucht es einfach auch strukturell, um die Demokratie in Österreich zu stärken, um die Medienlandschaft und vielleicht, ja, um die Medienlandschaft auch wieder glaubwürdig zu machen für die Bevölkerung und diesem rasanten Rechtsruck einfach auch ein bisschen entgegenzuarbeiten?
2: Ich glaube nicht daran, dass es eine einzige Gruppe schaffen kann, sondern wir sind jetzt tatsächlich in einer Situation, wo wir von den verschiedensten Berufsgruppen und den verschiedensten sozialen Gruppen zusammenarbeiten müssen, wenn wir noch möchten, dass diese Demokratie weiter besteht. Jede Forschung zeigt, dass eine Demokratie viel erträgt. Das ist ja so ein bisschen so wie ein Plastikbrot. Ich vergleiche es immer mit einem Hamburger, den kann man immer wieder zusammenquetschen und das Brot springt in die ursprüngliche Form zurück. Wenn man das aber hunderte Male macht, dann wird das Brot zerbröseln und so ähnlich funktioniert das in der Demokratie. Irgendwann zerbröselt sie, wenn wir nicht auf sie Acht geben. Also sie ist dann irgendwann einmal verwundbar. Und die verschiedensten Studien zeigen, dass eine Demokratie erst dann wirklich zerbricht, wenn die Menschen sich zurückziehen, sich nicht mehr um diese Demokratie kümmern und nicht eine sogenannte wehrhafte Zivilgesellschaft bilden. Ungarn ist für mich ein sehr, sehr schönes Beispiel dafür oder eigentlich ein sehr trauriges Beispiel, weil dort die Bevölkerung sich eine sehr lange Zeit zurückgelehnt hat und dem Herrn Orbán geglaubt hat und dann gemeint hat, es geht eh alles in den richtigen Weg. Inzwischen merkt man schon auch an Umfragen, dass Menschen aufwachen, aber jetzt gibt es keine funktionierende Medienlandschaft mehr, die demokratisch agieren würde. Viele Posten sind so besetzt, dass es auch schwierig ist, dass man noch andere Menschen in diese Positionen heben kann. Auch viele Institutionen, also von Gerichtshöfen und so weiter, ja, bis hin zu den Universitäten sind besetzt mit Menschen, die ganz an Orbán glauben oder ihm dienen, weil sie sich einen Vorteil erhoffen. Und deshalb ist eine Gegenrede inzwischen sehr, sehr schwierig. Und ich denke, in Österreich funktioniert das alles noch. Wir haben noch eine Pressefreiheit, auch wenn wir laut Reporter ohne Grenzen da jedes Mal weiter hinuntersinken. Dennoch, es funktioniert noch, es funktionieren die Gerichtshöfe, es funktioniert noch sehr, sehr viel an den staatlichen Institutionen. Es ist aber jetzt die Aufgabe der Zivilgesellschaft, darauf zu achten, dass das auch so bleibt. Und da werden wir alle zusammenarbeiten müssen.
3: Und damit sind wir am Ende der Sendung angelangt. Mein Kollege Aljähren Renkli-Öss und ich haben mit Daniela Innengruber über die derzeitige politische Lage in Österreich gesprochen. Von unten hört ihr diese Woche wie gewohnt am Mittwoch um 17 Uhr mit dem Nachrichtenmagazin. Und Stimmlagen am Donnerstag um 17 Uhr kommt diese Woche aus Linz. Wir hören uns.
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1: Was dabei?
0: Ja, ich glaube,

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2: Heute hier zu Gast Andreas Fabianek, gebürtiger Grazer, Jahrgang 1962. Im Lauf seiner langen Karriere als Musiker, Komponist, Arrangeur und Produzent hat er die österreichische Popmusikszene mitgeprägt. In den 1980er Jahren hatte er mit KGB, der Kurt Gober Band, einen Hit, den damals jeder gekannt hat, der ORF-Radios gehört hat. Dann war er 20 Jahre lang Wegbegleiter von Reinhard Fendrich, ist bei rund 1000 Konzerten als Tonmeister hinter dem Mischpult gesessen und hat auch an Studioproduktionen von Fendrich mitgewirkt. Er hat mit der Gruppe Opus kooperiert, mit ihnen ein Tonstudio gegründet und 1990, mit 28 Jahren, seine eigene Produktionsfirma. Die erste Platte, die Andreas Fabianek für andere Musiker produziert hat, war das Debütalbum der steirischen Gruppe Portlan, Pioniere der sogenannten neuen Volksmusik. Später hat er auch Filmmusik geschrieben, das Sounddesign für ein Musical gemacht, unterrichtet und noch einiges mehr. Andreas Fabianek hat also viel zu erzählen und das tut er in der folgenden Stunde. Kostproben seiner musikalischen Arbeit sind natürlich auch zu hören. Zu Beginn taucht Andreas Fabianek tief in die Vergangenheit ein.
1: Meine ersten Erinnerungen, die ja gepaart sind mit einem technischen Geschenk und einem Poster, das an der Wand hing, in meinem kleinen Zimmer, das ich mit meinem Bruder geteilt habe, ist das ganz junge Ö3. Da sind Dinge aufgetaucht, musikalische Dinge, die mich fasziniert haben. 1974, glaube ich, ist das erschienen. Das war so die erste Rocknummer, an die ich ganz eine konkrete Erinnerung habe, wo ich sofort den Entschluss gefasst habe, das wird mein Beruf werden, war Nazareth, This Flight Tonight. Ich war 12 Jahre alt. Und ich habe einige Stücke so oft gehört, weil eben jetzt ich zum zweiten Teil in diesem spannenden Jahr komme, nämlich dass meine Tante Angelika ein Tonbandgerät hatte, das sie getauscht hat gegen den viel moderneren Kassettenrekorder. Das heißt, der kleine Andi hat die Tonbandmaschine bekommen. Stutzi, ein Schweizer Fabrikat. Und mit dem konnte man experimentieren. Im Gegensatz zum Kassettenrekorder, wo ja alles relativ verdeckt abgelaufen ist. Wenn der Bandsalat stattgefunden hat um einen Tonkopf oder um diese Umlenkrollen herum, hast du das ja irgendwie ausgezupft und mit dem Bleistift dann wieder aufgewickelt. Das war die einzige Möglichkeit, was zu retten, zu manipulieren, zu reparieren. Also wir haben ja oft mit Tixo die Bänder, wenn sie gerissen sind, geklebt. Und bei so einer Open Reel, bei einem alten Tonbandel mit einem Viertelzoll Band mit einstellbaren Geschwindigkeiten, hat man natürlich einen spannenden Beobachtungsstatus der Technik gehabt. Das war geballte Medientechnik der späten 1960er, frühen 1970er. Und ich habe da Radiosendungen aufgenommen. Der junge Rudi Klausnitzer war damals Moderator. Und

0: erste Nummer, This Flight Tonight von der Gruppe Nazareth, schottisches Quartett. Sänger, E-Gitarre, E-Bass, Schlagzeug, klassische Rockband-Besetzung. Sowas ist damals auf Ö3 und bei Spotlight, beim ganz jungen Peter Rapp, als Pop gelaufen. Also diese Verschmelzung Pop-Rock war damals viel liberaler. Die frühen Nummern von Deep Purple, meiner Lieblingsrockband, sind in Ö3 gelaufen, heute in der Musicbox zum Beispiel. Und ich bin sehr auf Crosby, Stills, Nash & Young gestanden. This Flight Tonight, diese erste Nummer, mit der ich populare Musik wahrgenommen habe, mit 12, ist eigentlich eine Joni Mitchell-Komposition und produziert vom Roger Glover, der Bassist war von Deep Purple. Und das habe ich so faszinierend gefunden, weil ich stehe auf Joni Mitchell und Jahrzehnte später hast du den Songkatalog von der Joni Mitchell, kommst drauf, dass dieser erste Impuls eine Komposition von ihr war, also eine Coverversion. Dann Made in Japan, ein paar Jahre später habe ich das erst entdeckt. Eine Benchmark für mich damals, die haben in 1975 in einer anderen Besetzung in Graz in der Eishalle in Liebenau gespielt. Ich war 13 Jahre alt und durfte nicht hingehen. Meine Eltern haben mir das nicht erlaubt.
1: Du bist mit deiner Kindheitserzählung in ziemlich hohem Alter eingestiegen, nämlich im Alter von 12. Und meiner Erfahrung nach kann sich jeder an irgendeinen Bezug zu Musik in früherem Alter erinnern.
0: Meine früheste Erinnerung sind eigentlich Lieder vom Plattenspieler. Meine Mutter hat zum Radio gesungen. Katharina Valente, sag mir quando, sag mir wann. Das hat mir nicht sonderlich gefallen. Vico Toriani, dann Peter und Conny, Peter Kraus. Welche Ironie, ich habe im Jahr 1995 für ein Peter Kraus Album in Köln die Tontechnik gemacht.
1: Wirklich?
0: Ja.
1: Und wie war das mit Instrumenten oder mit dem Instrument lernen?
0: Ich musste nicht Blockflöte lernen. Ich habe gesagt, Klavier. Weil bei der Oma im Wohnzimmer stand ein Stutzflügel. Das ging aber nicht am Neubauweg im vierten Stock. Es wurde die akustische Gitarre. Und das habe ich mit Krampf erlernt am Johann Josef Fuchs Konservatorium in Graz bei der strengen Elisabeth Irmler.
1: Den Namen hast du dir gemerkt?
0: Ja, weil sie meine musikalische Karriere zerstört hat in der ersten Unterrichtsstunde. Ich bin ein sehr ausgeprägter Linkshänder. Und in der ersten Stunde, der erste Satz ist, wir packen die Gitarre aus. Ich habe mich gleich mal hingesetzt, weil ich mir dachte, so geht das. Und dann kam die Frau Irmler, nimmt den Hals der Gitarre, dreht den um 180 Grad. Wir sind hier am Konservatorium, wir lernen schon richtig Gitarre spielen. Also ich wollte Paul McCartney, Linkshänder, Instrument spielen und sie hat mich umgedreht. 40 Jahre später muss ich sagen, das war so ein bisschen der Tod meiner reinen Musikerkarriere, hat aber die Türe für viele andere Dinge geöffnet.

0: Welchen Weg bist du denn in der Schule gegangen?
1: Die schlimmste Zeit meines Ausbildungslebens war in der Unterstufe des Gymnasiums. Wir sind da von verknöcherten Oberstudienräten mit sehr dominanten Methoden erzogen worden. Ich habe die vierte Klasse wiederholen müssen und bin dann in die Klasse gekommen, wo der Werner Rath

0: Adl, einer meiner ältesten Musikfreunde, gegangen ist. Er hat beim Paul Musil Gitarreunterricht gehabt, der mit seiner Josepha eine private Musikschule hatte. Und nicht nur das, die hatten als Duo auch einen richtigen Hit mit Rosen aus der Steiermark. Den genauen Titel weiß ich leider nicht mehr. Einen vertonten Peter Rosecker-Text. Und Werner hatte genau das im Unterricht, was ich mir damals gewünscht hatte. Aber wir haben halt zu zweit an den Gitarren geklimpert, hatten Spaß und Freude. Und dann bin ich in die Bulme gewechselt. HTL für Maschinenbau und Elektrotechnik.
1: Schwere Schule.
0: Aber mit viel Freude. Erstens habe ich Schulkameraden gehabt, die lebenslange Freunde geblieben sind. Und es hat auch etwas bedient in mir, was mich beschäftigt hat, dass man Popmusik nur in einer Mediendreifaltigkeit machen kann. Dass du einerseits komponieren und texten können musst, dass du über die technischen Parameter einer Produktion Bescheid wissen musst. Heute mehr denn je, also heute hat sich ja die Medienlandschaft so massiv verändert, dass man zwangsläufig als Singer-Songwriter auch Sound-Engineer, Producer, Arranger sein muss. Die Budgets, die ganze populare Musik, Pop-Rock mit all den Nuancen von Reggae bis Metal, hatte ja in den 1960ern vom Abenteurer- und Goldgräbertum zum König Midas Wagenladungen von Gold sich verwandelt. Auf einmal gab es Riesenbudgets für erfolgreiche Künstler, weil man gemerkt hat, man kann mit Hits massiv, mit Tonträgern, mit Verkaufszahlen in Millionen Stückzahlen, die Beatles und die Stones haben es vorgeführt, und eine unendliche Schar von Nachfolgern hat das praktiziert über die 70er, die 80er, die 90er Jahre. Es gab die Möglichkeit, von einem Talente-Scout einer Plattenfirma entdeckt zu werden. Man bekam von der Plattenfirma einen Experten als Produzenten zugeteilt, empfohlen oder man hatte selber eine Bekanntschaft gemacht. Es gab in Österreich ein paar großartige Produzentenpersönlichkeiten. Einer, der heute noch tätig ist, ist der Christian Kolonowitz. Die Anzahl der österreichischen Hits, die der Christian Kolonowitz produziert hat, ist Legion. Das war eine sehr aufgeteilte Arbeitstätigkeit. Die Musiker musizieren, die Komponisten schauen, dass ihre Kompositionen stimmig sind, ihre Texte funktionieren. Mit Beratung des Produzenten wurden kleine Textänderungen gemacht. Der Produzent hat das Arrangement übernommen, hat Produktionsideen eingebracht. Selber hätte man nie das Streichorchester gehört, das der Produzent bestellt und aufnimmt. Die Tonmeister, die das Vertrauen des Produzenten haben, die Tonstudios, in denen der Produzent gerne arbeitet, wurden gebucht von den Plattenfirmen. Es gab Riesenbudgets für die Realisierung solcher Kompositionen und durchaus immense Erfolge. Opus mit Life is Life und Falco mit Amadeus sind ja nur Spitzen des Eisberges, der eine Masse an wirtschaftlich erfolgreichen Künstlern und Künstlerinnen nachgezogen hat. Und all das existiert nicht mehr in der Form.
1: Jetzt aber zu dir.
0: Jetzt aber zu mir. Ich war überzeugt, dass ich über die Tontechnik so viel wissen muss wie über die Popkultur, das Schreiben von Popsongs und das Texten von Popsongs. Und ich wusste, dass ich über das Arrangement und diese Produktionsideen auch so viel wissen muss. Diese Dreifaltigkeit war von Anfang an da, auch als einer, der sehr neugierig ist und sämtliche Details so eines Songs, den man im Radio hört, wissen wollte. Und ich bin immer so hin und her geschwappt. Ich habe mit dem Werner eine Rockband gegründet, mit dem Michael Merkusch, der heute das Artists leitet. Wir haben im Proberäumen Rockmusik versucht. Gleichzeitig war ich schon als junger Tontechniker auf kleinen Tourneen mit steirischen Pop- und Rockbands.
1: Also Live-Techniker.
0: Live-Techniker. Gleichzeitig habe ich schon mit den ersten 4- und 8-Spurmaschinen in improvisierten, kleinen, amateurhaften Proberäumen / Tonstudios erste Demoaufnahmen gemacht.
1: Von dir oder anderen?
0: Von mir und von anderen. Das hat dann gemündet in einer Zusammenarbeit mit dem Kurt Gober, der klassisches Schlagwerk studiert hat, aber lieber Gitarre gespielt hat und kleine Popsongs geschrieben hat. Wir haben auch gesungen. Unser größter Erfolg war ausschließlich gesungen. Motorboot.

Das war nicht unser Beginn, weil es gab ein halbes Jahr davor schon einen Überraschungs-Nummer-1-Hit vom KGB, Kurt Gober Band, und der hieß Es war nix. Also wir haben innerhalb kürzester Zeit zwei Ö3-Hitparaden-Nummer-1-Hits abgeliefert im Jahr 1984. Eins meiner Lieblingslieder vom ersten Album, Venedig, war eines, das wir zu viert kreiert haben. Die Idee stammte von Kurt Gober. Wir befinden uns in der Endphase der neuen deutschen Welle. Und die Urbesetzung von KGB bestand aus dem Werner Radl, dem Kurt natürlich, und dem Willibald Paar, unser Schlagzeuger. Ich selber habe Bass gespielt und der Werner, der Kurt und ich haben gesungen. In einer Ur-Ur-Ur-Version haben der Werner Radl, der Kurt Gober und ich mit drei akustischen Gitarren und dreistimmigen Gesängern die ersten kleinen Auftritte als Vorgruppe von Opus absolviert. Der Kurt war befreundet mit Ewald Pfleger, mit Kusche Plisnier. Stammen alle aus der südburgenländisch-oststeirischen Grenzregion, kannten einander schon sehr lange. Und da hat sich dann ergeben, dass die Band Opus beschlossen hat, diese junge Truppe KGB, Kurt Gober und seine Juniors, zu produzieren. Eine der frühen Songs war Venedig. Wir sind von den drei akustischen Gitarren dann gewechselt zu Halbakustikgitarre, E-Gitarre, E-Bass und Schlagzeug. Und am ersten Album haben wir in der Besetzung den Titel Venedig gespielt.

0: Dann hat es einen Wechsel in der Kurt-Gober-Band gegeben, hast du mir erzählt.
1: Ja, den Werner hat es mehr in die Rock-Ecke getrieben. Der hat zu Fetz gewechselt. Der Willi ist bei seinem Beruf geblieben und auf einmal waren wir ein Duo.
2: Und das du sind und der Kurt Gober.
1: Ich und der Kurt Gober. Und da sind wir 4-5 Jahre lang geblieben. Wir hatten dann eine Live-Band, das waren sogenannte Hired Guns. Da war der Christian Pischel, Ignaz Pickel, Robert Schmidt, der später beim Peter Cornelius und beim Bukowski Keyboards gespielt hat. Also wir hatten großartige Mitmusiker, aber sind eigentlich ein Duo geblieben. Eins unserer größten Konzerte war als Support-Act für die Nena in einer sehr guten Phase der Nena-Karriere bei einem Open Air in Salzburg. Wir haben auch bei Opus und Freunde im vollen Stadion Liebenau 2 Titel mit Opus gespielt. Wir hatten einige Riesenauftritte. Ich kann mich erinnern, es gab eine große ORF-Show, Austro-Hit-Gala hat das geheißen. Da haben wir natürlich unseren größten Erfolg Motorboot gespielt. Reinhard Fendrich hat Bergwerk gespielt. Rudi Dollezahl hat, glaube ich, Regie geführt, Wilfried. Also die ganze Haute Volée der österreichischen Popmusik ist dort angetreten. Der Reinhard und ich haben uns in der Garderobe kennengelernt. Und 3-4 Jahre später bin ich für 20 Jahre sein Live-Techniker geworden. Ich war am Mischpult. Er hat gesagt, beim Davis Cup würde man mich als Non-Playing Captain bezeichnen.
0: Du hast auch Tontechnik gemacht für die Ärzte und für Joe Zawinul Syndicate.
1: Ja, es war damals so in den frühen 1980ern, dass die junge Tontechnikerszene, die ein bisschen eine Routine hat, nicht sehr groß war in Österreich. Und viele Künstler, zum Teil großartige Künstler, sind ohne Technikteam auf Europatournee gewesen. Zum Beispiel, ich bin von einer kleinen Grazer Verleihfirma in die damals legendäre Diskothek Ska geschickt worden. Der Auftrag war, da kommt eine Berliner Band Samstag am Abend, du schnappst da zum Mischpult und ein paar Boxen, ein paar Mikrofone und betreust das. Ich fahre dorthin, baue das am Nachmittag auf alles, bereite alles vor. Dann kommt so ein verwortakelter VW-Bus mit einem Berliner Kennzeichen. Da hupfen 3 Typen außer, schwarzes Leder, 2 Blonde, ein Schwarzhaariger. Die bauen auf. Soundcheck war eigentlich tolle Band, habe ich mir gedacht, aber der Schlagzeuger spielt stehend, das geht ja gar nicht. Außerdem mit dem Bandnamen wird das nie was. Die Ärzte. Was ist das für ein doofer Bandnamen? Naja, 45 Jahre später bin ich klüger. Ja, das war vor dem ersten Album, 83, schätze ich. In der dicken Ärztebiografie, die als Buch veröffentlicht wurde, steht von dem Konzert sogar ein Absatz drinnen. Also wir könnten das eruieren, wann das war. Ich habe Samstagnachmittag, ich war noch bei meinen Eltern, ruft mich ein Grazer Veranstalter an und sagt, du, ich brauche dich sofort im Orpheum. Wenn du hörst, wer das ist, wirst du auch sofort kommen. Sag ich, ja, wer? Sagt er, die Original Blues Brothers Band aus dem Film. Stotten, Belushi und Dan Aykroyd spielt aber der Eddie Floyd, der Knock on Wood, ein Riesenstar. Oder die Milica, die Frau von Hans Tessing und Managerin, ruft mir an und sagt, Andi, ich bin mit den Dubliners im Kammersaal in Graz und ich brauche dich. Also ich war dann relativ schnell bekannt als einer, der auch mit Künstlern, wo ich nicht das volle Programm und jede Note kenne, einen guten Sound machen kann. Auch im Jazz, Chick Corea und Gary Burton in der Messehalle in Graz. Also ich habe viele Einzelkonzerte gemischt von zum Teil Weltstars.
0: Und war das vor allem in dieser Zeit, wo du in den 20ern erst warst?
1: Ja, ja. Mein erstes Konzert für Opus zum Beispiel war auf der Passamtswiese im Stadtpark. Da waren gleich einmal 1500 Leute, lange vor Life is Life. Und als Vorgruppe war Gerd Schulers Attack. Und dann habe ich vom Bassisten, vom Erich Reinberger, als Gage 2 Packel Zigaretten gekriegt. Und ich war glücklich. Es waren damals Zeiten, die großartig waren. Es hat halt so ein bisschen den Charakter gehabt, die jungen Löwen übernehmen langsam das Ruder, wie in jeder Generation. Das waren Zeiten, die ich nicht missen möchte. Und sie waren die Grundlage für meine ganze spätere Arbeit.

Children of the Future. Das war eine meiner früheren Kompositionen und ein sehr schöner Ö3-Erfolg als Komponist und Produzent.

0: In meiner persönlichen Dreifaltigkeit, bestehend aus Audiotechnik, Produktion und Musiker-Komponisten-Dasein. Meine Welt war von Anfang an dreigeteilt, entstand mit den Freunden von Opus relativ kurz nach dem ersten Riesenerfolg Life is Life. Und ich sage erster Riesenerfolg, weil diese Welle ja über Jahre sich gezogen hat. Das war ein Prozess, der hat 2-3 Jahre gedauert. Und am Anfang dieses Erfolges haben der Kurt René Plisnier und der Ewald Pfleger, der Kurt Gober und ich entschieden, unsere Plattenbudgets auf eine alternative Art auszugeben. Die Idee war, man baut sich oder richtet sich sein eigenes Tonstudio ein und arbeitet im eigenen Unternehmen. Und für diese Idee brauchte es natürlich einen Tontechniker. Ich habe gesagt, ich kann das. Sehr mutig mit 23, 24. Also wir waren 4 Gesellschafter eines kleinen Unternehmens, das ein Tonstudio eingerichtet hat. In Judendorf, Straßengel. Damals hieß es noch Rötz 15. Und das Studio hieß Rötziwut. Und das ist dann mutiert in das jetzige Ewald Pfleger Alleinbesitz Opus Studio. Es hat uns dann in verschiedenste Ecken ein bisschen auseinandergetrieben, weil jetzt kommen wir zu dem dritten Kurt Gober Band KGB Album. Der Kurt hat immer den kompositorischen Hauptanteil geliefert. Wir waren die beiden Musiker, die die Sachen eingespielt haben, mit Gastmusikern, Studiomusikern, mit der Hilfe von Opus. Und das Material des dritten Albums war sehr ernsthaft, sehr tiefgängig von den Texten her. Und ich habe gesagt, Kurt, wir sind eine Spaßband. Wir sind eine Band, wo das Publikum weiß, dass wir mit lustigen Texten sie unterhalten. Und er hat gesagt, ja, aber ich möchte nicht nur mehr der lustige Kurt Gober sein. Es gibt auch den tiefgängigen Kurt. Und er hat gesagt, Kurt, daran glaube ich nicht. Die, die auf unsere lustigen Sachen stehen, sind vielleicht enttäuscht, wenn sie das Album hören. Und die, die prinzipiell auf ernsthaftere Musik stehen, sagen, die haben vorher geblödelt und jetzt, das glaube ich ihnen nicht. Also wir rutschen da zwischen 2 Sesseln durch. Außerdem musste ich ja das Tonstudio betreuen. Es gab Produktionen, zusätzliche von außen. Und ich habe gesagt, Kurt, ich glaube, der beste Weg ist, dass du das als dein Soloalbum oder als ein KGB-Album bestehend aus Kurt Gober veröffentlichst. Und so haben wir uns in aller Freundschaft, wir sind bis heute gute Freunde, getrennt. Und ich habe den Schwerpunkt meiner Tätigkeit auf tontechnische Arbeiten und Produktionen gelegt. Bin aber immer Musiker und Komponist geblieben.
1: Seine eigene Produktionsfirma mit Tonstudio hat Andreas Fabianek gemeinsam mit seiner damaligen Frau Marion 1990 gegründet und mit der Plattenproduktion für andere Musiker begonnen.
0: Diese vielen anderen Produktionen, wie zum Beispiel Bratlan, das war echtes Teamwork zwischen der Marion und mir, weil sie im Promotion- und Marketingbereich tätig war. Ich war im Produktions- und Tontechnikbereich tätig und wir haben die wirtschaftliche, Marketing- und technische Arbeit wirklich als Team abgewickelt. Und diesen großen Erfolg des ersten Albums.
2: Erzähl von dieser Plattenproduktion.
0: Das war das erste Album von Bratlan. Ich habe sie live gehört, kann mich gut erinnern, im Minoritensaal. Wir haben uns dort kennengelernt und haben uns entschieden, versuchen wir ein Album zu machen. Der Philipp Rottensteiner hat mich gekannt. Natürlich, es war damals nicht so schwierig, mich zu kennen, weil das war 1990. Motorboot, es war nichts, war 84, 85. Meine Zusammenarbeit mit Reinhard 1988, also man wusste schon über mich ein bisschen Bescheid. Und ich war fasziniert von der Musik. In der Form habe ich sowas noch nie vorher gehört.
2: Das war ja auch neu.
0: Das war völlig neu. Es gab den Hubert von Geusern, es war aber für mich was völlig anderes.
2: Und Anirda Anoa.
0: Anirda Anoa. Ich habe einen simplen Parameter. Alle meine Freunde kennen das, weil ich das immer herzeige. Wenn ich ein Musikstück höre und am Unterarm wandert da so eine Gänsehaut auf, schau, die kommt sogar, wenn ich drüber rede. Wenn mir das bei einem Musikstück passiert, weiß ich, da ist was. Spannenderweise deckt sich ja meine Gänsehaut mit etwaigen Erfolgsaussichten. Das klingt ganz blöd, aber ich habe ein paar Sachen erlebt, davor schon, durch Life's Life, durch Motorboot. Meine erste Geschichte war, wir nehmen Motorboot auf, zu dritt. Ewald Pfleger, der Kurt und ich als Sänger. Motorboot war ja ein Titel, der nur aus Stimmen besteht. Unser damaliger Verleger war Schlagzeuger und hat zip, zip, zip, zip, zip gesungen. Also sagen wir vier Sänger. Und Tonstudioarbeit ist Nachtarbeit. Wir haben bis 2, 3 in der Nacht gearbeitet. In Wien.
2: Wer?
0: Der Kurt, der Ewald und ich. Und der Kurt und ich sind noch heim nach Graz gefahren. Ich habe nur bei meinen Eltern gewohnt, ich war 21 Jahre alt. Wir sind circa um 5 in der Früh heimgekommen, ich bin schön leise aufgesperrt, alle haben geschlafen. Und ich habe in mein Hemd in der Brusttasche eine Kassette gehabt mit einem Rough Mix. Man bittet den Tontechniker, dass er schnell, so wie das am Mischpult liegt, auf Kassette überspielt, damit man das daheim prüfen kann. Und ich schalte Vaters Stereoanlage ein, setze einen Kopfhörer auf, damit ich keinen stört. Hören wir das nochmal an und haben gedacht, das wird Nummer 1 in Österreich. Das war keine Ahnung, das war eine Gewissheit. Das nächste Mal ist mir das passiert bei Paper Moon. Da war ich um 8 Stunden zu spät. Die Band Paper Moon, österreichisches Duo. Ich höre eine Demo von ihnen im damals sogenannten rot-weiß-roten Radio. Samstagnachmittag hat der Christian Lehner, ein Ö3-Mitarbeiter, gestaltet und spielt von einer jungen Wiener Band ein Demo, Tell Me a Poem. Und ich sage zu meiner damaligen Frau, am Montag rufen wir die an, die werden wir buchen, das Stück wird Nummer 1 in Österreich. Und wir rufen Montagmittag an und die sagen, ja, am Sonntag hat uns der Chef von der BMG Ariola privat angerufen und wir haben ihm zugesagt.
2: Und was war mit Portland?
0: Bei Portland hatte ich auch so ein Gefühl. Wir hatten ja das Tonstudio, habe mit meinen Kollegen gesprochen, habe Tonstudiozeit zur Verfügung gestellt bekommen und bin mit Portland ins Tonstudio gegangen.
2: Und da warst du auch der Produzent?
0: Da war ich Tontechniker und Produzent. Gemeinsam mit der Band. In dem Fall waren wir gemeinsam Produzenten. Allerdings ist mir etwas aufgefallen. Wir haben im Studio alles das, was Gänsehaut produziert, meiner Meinung nach wegperfektioniert. Und habe nach 3 Stücken die Arbeit abgebrochen und habe gesagt, wir müssen das live aufnehmen. Da radieren wir das weg. Wir tauschen die Gänsehaut gegen Perfektion. Die Band war enttäuscht und wollte eigentlich im Tonstudio bleiben und ich habe gesagt, nein, wir müssen das anders machen. Wir konnten 4 Tage lang, glaube ich, das Orpheum in der K-Woche, war keine Veranstaltung geplant und wir konnten 4 Tage lang das Orpheum in Graz als leeren Konzertsaal bekommen. Auf jeden Fall haben wir das im Orpheum aufgenommen. Die Band hat das Live-Programm einfach täglich 3-mal, dann hatten wir von jedem Stück 9 Versionen, dann bin ich ins Studio gegangen, habe geschnitten, geschnitten, geschnitten, geschnitten. Die besten Versionen, die besten Teile. Dann habe ich die Schnittliste weggeschmissen, weil ich gesagt habe, wann ich es nicht mehr höre. Wir wollten ja nicht, dass die Leute glauben, das ist ein manipuliertes. Also ich habe das ja nur auf 2 Spuren aufgenommen, auf einen DAT-Rekorder. Und wir haben das veröffentlicht, zuerst nur auf Vinyl und MC. Und dann haben wir gesagt, wenn wir 1000 Stück verkaufen, können wir uns leisten, eine CD zu machen. Und dann haben wir 1000 Stück verkauft bei den Konzerten. Dann haben wir eine CD gemacht mit Harry Domitners Schneideanlage. Und dann haben wir von der CD verkauft, verkauft, verkauft, verkauft.
2: Das heißt, es war wahrscheinlich ein Musikprodukt, an dem Portland sogar was verdient hat.
0: Ja, ich habe den besten Plattenvertrag meines Lebens gehabt. Also ich und meine Frau. Naja, wir haben ja miteinander einen Vertrag machen müssen. Und wir haben gesagt, alles, was ausgegeben wird, teilen wir durch 7 und alles, was eingenommen wird, teilen wir auch durch 7. Damals bei 24.000, 25.000 verkauften Stückeln. Wir haben selber produziert. Also wir haben ja Fertigungsstraße in Rötz 15 gehabt. Wir haben das Einlegeblatt in Graz drucken lassen. Die Hüllen haben wir in Deutschland drucken lassen von der Platten. Und die Platte selber in der Innentasche wurde bei Hungaroton in Budapest gefertigt. Und dann sind die Backen gekommen und die ganze Band und die Marion und ich sind gesessen, haben eingesackelt. Ja. Wie in Pionierzeiten. Es gibt ja auf dieser Platte, die einfach nur Broadlan heißt, so viele berührende Momente und so viele Stücke sind auch mit Erinnerungen besetzt. Aber dieses eine Stück über die Wagner-Leni erzeugt schon Gänsehaut, wenn ich nur den Titel sage.

0: Also bis 2008 hast du Live-Technik gemacht,
1: genau.
0: Sprich bei Konzerten den Ton gemacht.
1: So ist es. Auch bei Konzerten. Also ich habe immer parallel Tonstudios betrieben. Aber 2008 hat sich die Zusammenarbeit mit Reinhard Fendrich beendet. Und das habe ich als Hint of Destiny, als Hinweis genommen zu sagen, Live-Technik in großen Hallen mit der Riesenverantwortung nutzt sehr ab. Man erschöpft sehr. Man fährt üblicherweise in Nightlinern oder man spielt 60 Konzerte, 60 Nächte in 60 verschiedenen Hotels, reist zwischen 300 und 800 Kilometer pro Tag. Es ist ein sehr erschöpfender Beruf.
0: Dann liegt die Frage auf der Hand. Du hattest Familie. Die Familie kann man nicht mitnehmen. Mhm. Wie hast du diese Zeit des vielen Tourens in Erinnerung?
1: Meine Erinnerungen an die Zeit mit Reinhard Fendrich ist sehr positiv. Dieser Act war ja nicht das ganze Jahr auf Tournee. Wir hatten in etwa pro Jahr 3 bis 4 Tourneemonate, mit Ausnahme meiner ersten Tournee 1988. Da war ich gebucht für 60 Konzerte von September bis Dezember. Und dann erschien Ende Oktober, glaube ich, als Single Macho Macho. Die Tournee war zu dem Album Voller Mond, das für Reinhard Fendrichs Erfolg verwöhntes Team ein schwieriges Album war. Ich finde, es ist eines seiner besten. Die große Masse des Publikums war anderer Meinung und deshalb hat das Management entschieden, wir werden mit einer kleinen Produktion, relativ klein, eine Kapazität von 3000 Besuchern im Durchschnitt. Wir werden mit einer kleinen Produktion, aber mit vielen Konzerten, mit einer hervorragenden Liveband, werden wir unser Publikum zurückerobern. Das hat die ersten 40 Konzerte wunderbar geklappt. Wir haben durchaus Erfolg gehabt. Und dann erschien die Single Macho Macho, sein erfolgreichster Song ever. Dann wurde diese Tournee in seiner zweiten Phase zu einem positiven Monster, weil als erstes hat das Management alle freien Tage zugebucht. Das heißt, es gab Blöcke, wo wir in 11 Tagen 10 Konzerte gespielt haben, was kaum ein Künstler schafft. Reinhard hat das mit Bravour und einer großen Erschöpfung überstanden. Und dann haben wir bis Weihnachten diese 60 Konzerte gespielt und dann haben wir mit einer 3-wöchigen Weihnachtspause von Jänner bis März die gleiche Tournee noch einmal gespielt. Also das war die längste Tournee, glaube ich, die je ein österreichischer, ein deutschsprachiger Act. Es waren über 120 Konzerte am Stück mit einer 3-wöchigen Weihnachtspause. Das hat uns natürlich so zusammengeschweißt, dass aus dieser ersten Tournee viele Tourneen wurden und schlussendlich eine 20-jährige Zusammenarbeit. Von 1988 bis 2008. Es war eine großartige Zeit.
0: Warum hast du dann aufgehört?
1: Beim Reinhard war es so, dass er gesagt hat, er kann sich sein komplettes Live-Team nicht mehr leisten. Er hatte eine Phase, wo er Solokonzerte gespielt hat. Und nachdem ich ein Produktionsunternehmen und eine Familie hatte, habe ich gesagt, Reinhard, ich kann aber nicht tingeln. So auf Zuruf, wir spielen übermorgen eine Gala in Klosterneuburg. Also ich bin dafür nicht ausgestattet und ich war damals ja schon in der Universum-Produktion von Filmen und ich kann das leider nicht machen. Und da haben wir uns in aller Freundschaft getrennt.

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0: Andreas Fabianek hat vor allem in den letzten 20 Jahren auch Filmmusik geschrieben und produziert. Unter anderem für weit mehr als ein Dutzend Folgen der Dokumentationsreihe Universum.
1: Das war eines der spannendsten beruflichen Kapitel, weil es ja vor meinem ersten Film schon Erfolge gab in Teilbereichen der Musik und Technik. Und diese Kombination hat mich immer fasziniert. Ich habe bei KGB Akustikgitarre gespielt, Bass gespielt, gesungen. Wir haben erfolgreiche Popsongs geschrieben, das heißt Komposition war ein Thema. Später bei Fendrich Austria 3 Opus war die Tontechnik ein Thema und das Produzieren und Regie führen bei Musikstücken. Und ich bin draufgekommen, irgendwas fehlt. Ich habe es aber nicht fassen können. Und dann kam der Anruf von Thomas Roth. Der hat für einen Krimi Drehbuch geschrieben und Regie geführt und hat mich gefragt, ob ich die Filmmusik machen könnte. Und ich habe angefangen und bei der ersten Sequenz, die ich bekommen habe zur Vertonung, habe ich gemerkt, das war das fehlende Glied. Ich erzähle mit meiner Musik begleitend zu einer Geschichte über Emotionen, die in dieser Geschichte vorkommen. Das war's. In meinem Spezialsegment, das ich dann jahrelang begleitet habe, Wildlife, sprich Tierfilm, Dokumentarfilme, kriegst du die Filme völlig stumm. Während du die Kompositionen erstellst, sitzt ein anderes Tontechnik-Team dran und bastelt die ganzen Geräusche, Winde, Regen, Sturm, Hagel, Tierstimmen werden angelegt. Es ist nicht immer möglich, im Tierfilmbereich mit Mikrofon zu arbeiten. Das heißt, du kriegst ihn echt stumm. Was auch darin mündet, dass du zum Teil nicht genau weißt, was da stattfindet. Legendär war, dass ich für einen Heuschreckenfilm gearbeitet habe. Und da war so eine Laborszene. Und Labor kann man sehr gut mit elektronischen Klängen vertonen. Und ich liefere Musik ab, die sehr unterschwellig und zart irgendwie arbeitende WissenschaftlerInnen begleitet. Und kriegt dann von der Filmfirma einen Anruf, sagt, sieh, wir brauchen die Hymne dort. Die entdecken gerade die Lösung für das Heuschreckenproblem. Und ich habe gesagt, ja, das hat mir keiner gesagt. Also solche Erlebnisse hast du halt dann auch im Dokumentarfilm. Früher hat man lange Gespräche, Briefings, Diskussionen gehabt, wie ist die Dramaturgie von dem Film. Man wusste alles darüber. In den letzten Jahren kriegt man, vor allem wenn es mehrteilige Produktionen sind, den Teil 4 hingeschmissen und so quasi schnell sein. Schnell schreiben, schnell arrangieren, schnell produzieren, schnell liefern. Es waren circa 15 Jahre, die ich im Bereich Dokumentar, Filmvertonung, aber auch Wirtschaftsfilm, Kino und Fernsehwerbung gearbeitet habe. Zum Teil noch begleitend mit den Tourneen, die ich für Reinhard Fendrich und für Austria 3 begleitet habe. Mhm. Wir waren dort 2, 3, 4 Monate im Jahr auf Tournee und die restliche Zeit bin ich im Tonstudio gesessen und habe für Filme Musik geschrieben.
2: Und du hast das gern gemacht?
1: Hab das gern gemacht, ja.
0: Du hast auch längere Zeit an der Grazer Musikuni unterrichtet im Institut für elektronische Musik und Akustik.
1: Ja. Ich habe 2012, 2013 angeboten bekommen an der FH Joanneum für den Studiengang Informationsdesign 2 Seminare abzuhalten zu den Themen Grundlagen der Tontechnik und erweiterte Tontechnik, sprich Filmvertonung. Und dann wurde auf der FH Joanneum eine Studienvertiefung eingerichtet, also von einem Bachelor zu einem Masterstudium, für Sounddesign. Und da hat mich der Herr Höldrich, der Leiter des Instituts für elektronische Musik, gefragt, ob ich mir vorstellen könnte, auch ein Seminar an der Kunstuniversität Graz für die Sounddesigner abzuhalten mit dem schönen englischen Titel Advanced Post-Production. 12 Jahre lang habe ich für das Institut gearbeitet und habe viele junge Löwinnen in ihr Sounddesignerleben begleitet. War eine großartige Zeit.
2: Auch das?
1: Ja, das war super. weil in den ersten Jahren, das hat sich dann im Laufe der Jahre verändert, aber in den ersten Jahren so ein Engagement und so eine Begeisterung für die Möglichkeiten mit Ton, experimentell, kompositorisch, gestalterisch zu arbeiten, groß war. Ich war ja damals schon einer, der durch ganz viele Ebenen der Musikproduktion, auch der Musikwirtschaft durchgegangen war und konnte aus der Praxis plaudern. Wenige Hochschulprofessoren sind in einem Schlafbus mit irgendwelchen Rock'n'Rollern oder Popkünstlern da draußen gewesen und haben das Leben der Musikproduktion kennengelernt. Und ich habe halt aus dem Nähkästchen geplaudert und das hat ihnen taugt. Das hat ihnen gut gefallen. Ich habe gesagt, endlich einer, der uns wirklich sagt, was da draußen los ist.

Das war eine Stunde mit Andreas Fabianek, Grazer Musiker, Komponist, Arrangeur und Produzent. Ausführliche Informationen und eine Musikliste findet man auf der Website von Radio Helsinki, helsinki.at, in der Rubrik Das Rote Mikro. 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
1: Hallo, Servus, es begrüßt euch ganz herzlich. Felix von Bali zu diesem Headroom. Die nächsten Wochen werden Urlaubsfeeling bei mir sein. Der Sommer, der beginnt bei mir ein bisschen früher, so wie die Klimaveränderung, so verändert sich bei mir auch die Urlaubsplanung. Bereits im Juni wird gerastet und der Hitze nachgegangen. Aber nichtsdestotrotz, neue Musik soll euch hier erfrischen, nämlich neue Musik, die ich in den nächsten Wochen dann auch hören werde. Und das sind zwei Acts, die mich begleiten werden und auf die ich schon gespannt bin. Zum einen aus Österreich eine Partie, die nennt sich Takeshi's Cashew, aus Wien sechs Burschen, die ein 70er-Vintage-Feeling verbreiten, alia Kurang Bin zum Beispiel oder Los Bichos, das sind so vielleicht so Referenzen. Die Brise, die dort aus psychedelischen Tönen der 70er, vielleicht manchmal aus dem fernen Afghanistan oder Iran rüberschwappen, aber dann auch wieder westliche Klänge dann auch in den Arm nehmen. Takeshi's Cashews haben zwei Alben rausgebracht, jetzt gerade eine aktuelle Single und wir werden hauptsächlich von ihrem letzten Werk Enter Jay's Chamber. Warum Takeshi's Cashew? Diese werden auf Tour sein und dann werde ich sie auf dem Traumzeit-Festival in Duisburg vom 19. bis 21. Juni live auf der Bühne sehen können. Ende Juni ebenfalls auf der Bühne, aber dann in Amsterdam im Paradiso Club der ehemaligen Kirche, die mittlerweile schon eine Kirche des Rock'n'Rolls und der progressiven Musik geworden ist. Dort im Paradiso in Holland kann man blind hineingehen und kommt erhellend wieder heraus. Und unter anderem wird da ein Künstler spielen, den ich vorher noch nicht kannte und deswegen nur kennenlernen werde, weil er im Paradiso spielt. Ein Australier, Ein-Mann-Projekt, der sich Budala nennt. Wahrscheinlich ist es die Herkunftsstadt, nämlich ein 800-Örtchen südöstlich in Australien gelegen. Und wie Budala selber sagt, macht er Musik to transport you to a Technicolor Dream. Und ein Technicolor Dream, so hören sich dann auch seine Songs und Alben an, nämlich wenn Farben farbiger werden im Kopf. Und das bewirkt unter anderem Budala. Zweifachalbum Mooncycle und Suncycle. Der Mond und die Sonne sind die kosmischen Orientierungen bei Budala und er hat alle Songs genau zu bestimmten Zeiten aufgenommen und so zieht sich dann der Suncycle auch zeitlich durch wie eine tickende Uhr, nämlich von 7 Uhr in der Früh, 7 a.m. bis abends, 9 p.m., wenn die Sonne wieder untergeht und zu jeder dieser Zeiten wurde dann auch ein Song aufgenommen, nämlich 8 an der Anzahl und die Uhrzeit, wann er aufgenommen wurde, steht dann auch noch in Klammern, 7 a.m., 9 a.m., 11 a.m., 1 p.m., 3 p.m., 5 p.m., 7 p.m. und 9 p.m., zumindest das, was die Sun Cycles angehen. Wir starten mit Budala aus Australia und dann aus Austria die Takeshi's Cashews. Viel Spaß in dieser Stunde vom Headroom.

Bo Dalla aus Australien von seinem letzten Werk, gerade im April erschienen, am 22. die Sun Cycles. Die Sonne ist untergegangen und jetzt wird es Zeit für Takeshis Cashew aus Wien, die uns von ihrer neuen Single Armadillo spielen und selber dann nicht genau wissen, ist es für die Highway, für den Dancefloor oder den Solitary Beach, für jeden. Es ist etwas anderes. Und danach von ihrem 2023er Werk Enter Jay's Chamber. Viel Spaß mit Takeshis Cashew.

Du hast seine Ankunft nicht bemerkt, da du selbst schon keine Spuren hinterlässt. Auf dem Kamm einer Woge dieser ortlosen Landschaft, die sich vor dir ausbreitet und sich in deinem Rücken zusammenzieht wie ein Reißverschluss, der mit jedem Schritt ein bisschen mehr von der unsäglichen Blöße darunter verschließt. Zuerst eine Täuschung der Luft, ein Atemzug im Nacken. Du fährst herum, ein stierender Blick über entzündeten Lidrändern. Er macht dich nieder, nimmt dir dein Proviant, bringt die letzten Tropfen aus dem Zielfeder. Spuckt in den Sand, gibt die Spuren und lässt dich hier zurück. In diesem Urmeer, im Gestein, das der Wind zerrieb, im Gesang der Erosion und ihrer Exilbilder.

Der wilde Klangkörper aus Wien, Takeshis Kashyu, die Grenzen verschwimmen lassen, und wir haben das 2023er Werk hier gerade gehört, Jay's Chamber, und ganz am Schluss dann ihren Song, den sie in Kooperation zusammen gemacht haben mit Niklas Wand, El Topo hieß dieser. Begonnen hatten wir diese Headroom-Sendung mit Bordella aus Australien und seinem Werk Sun Cycle. Doch nun wollen wir langsam schlafen gehen und sein Doppelalbum oder sein Parallelalbum, das ebenfalls im April in diesem Jahr erschienen ist, uns gönnen, Moon Cycle. Und auch dieses ist mit Zeitangaben versehen. 11 a.m. spät. Der Moon Cycle kann beginnen. Bordella aus Australien wirft uns aus dieser Sendung, und ich sag Baba, Felix von Bali, bis im Juli nach meinem Urlaub. Ciao, Servus.

Ja, hallo und herzlich willkommen bei der Sendung Gig im Radio Helsinki, Grazer Impro Club im Radio Helsinki. Mein Name ist Georg Wisser und ich darf mich jetzt wieder mal so direkt melden, heute am 23. März 2026. Ja, ist ja schon lange her, dass ich mich melde und auch ist schon lange her, dass der Grazer Impro Club kuratiert von Patrick Wurzwallner stattgefunden hat. Patrick Wurzwallner ist noch in seiner Pause sozusagen, aber das heißt nicht, dass der Grazer Impro Club vorbei ist. Der wird wieder kommen in seinem Format und in seiner Art. Aber jetzt hat sich währenddessen eine kleine Gruppe auf Initiative von Dominik Kreuzer zusammengefunden, um ein anderes Format zu starten, das vielleicht nicht vergleichbar ist mit einer anderen Dimension, aber einfach auch so, dass sich die Grazerinnen wieder einfach einmal im Monat gemeinsam zusammenfinden zum Improvisieren. Ja, also dass wir wieder die Möglichkeit haben, die Gemeinschaft hier in Graz sich wieder zu treffen und auch neue Leute, vielleicht neue junge Leute, neue alte Leute, gemeinsam einfach musizieren, improvisieren. Wie gesagt, das ist nicht ein Ersatz sozusagen für den Grazer Impro Club, vielmehr eine Ergänzung und ich freue mich, dass das einfach jetzt wieder starten kann, dass man sich auch wieder regelmäßig trifft. Ich werde euch gerne informieren, wenn der Grazer Impro Club, kuratiert von Patrick Wurzwallner, wieder weiterlaufen wird. Wir erinnern uns an die legendären Zeiten, aber nichtsdestotrotz, das Leben ist einfach ein Wandel und so gibt es jetzt sozusagen einen Zusatz, nämlich im Kulturkotter. Der Kulturkotter ist ja kuratiert von Dominik Kreuzer und auf seine Initiative hin hat er eine Gruppe von Leuten, unter denen ich auch dabei bin, einfach gefragt, lasst uns doch ein Kollektiv gründen oder bilden, wo wir auch eine Form des Improvisierens wieder möglich machen und da eben im Kulturkotter. Ja, wer ist da alles dabei? Dominik Kreuzer, Katja Finzel, Yvonne Hofmeister, Harald Hofmeister, Rainer Binder-Kriegelstein, Richie Herbst, Michi Seil und ich, wir sind sozusagen so ein kleines Team, wo wir versuchen, wieder ein Treffen von Leuten, die gern improvisieren, auch Möglichkeiten schaffen, wo Leute, die noch nie mit Improvisation, musikalischer Improvisation in Kontakt waren, sich auch zu zeigen, zu treffen und auszuprobieren. Ich freue mich sehr und letzten Montag, also vor einer Woche, war es soweit und ich werde euch da ein paar Ausschnitte heute Abend in der Sendung Gig Grazer Impro Club präsentieren. Ja, sehr schön. Das nächste Mal, für alle die, die gerne auch dazukommen wollen, das nächste Mal findet es im April statt. Es ist immer der dritte Montag im Monat. Wieder im Kulturkotter. Ich schaue schnell nach, weil die Adresse weiß ich nicht auswendig. Wieder im Kulturkotter. Beginn 19:30 Uhr. Einen Moment bitte. Und da wird man wieder miteinander improvisieren. Wichtig, was sozusagen unser Ziel ist, es geht eher darum, dass man Improvisation als Kurzgeschichte sieht. Das heißt, was meine ich damit? Der Abend dauert in etwa von 19:30 Uhr bis 10 Uhr und damit genügend Leute auch die Möglichkeit haben zu spielen, ist sozusagen die Grundidee, dass man einfach nicht, also
nicht überschreitet, halt nicht zu in die Tiefe geht, sondern man kann es so vergleichen mit Kurzgeschichten. Ja. Und ich schau noch mal für die, die interessiert sind. Kulturkotter, wo der ist. Kulturkotter, die Adresse haben wir gleich.

0: anderen mitzunehmen. Das heißt, es ist gar nicht oft so, was kann ich nicht, sondern es ist eine Begegnung. Ja? Gut, als nächstes Set. Bitte, schaue ich jetzt nochmal die Namen nach, weil Namen bin ich immer sehr schlecht. Ich sage immer Hans, Franz, nein, Konrad, Waldetter und Helga, Klarinette, wo ich den Nachnamen nicht leider weiß. Und Eva Jimenez. Ja, bitte. Nächstes Set. Falls jemand schon Lust bekommt von den anderen, bitte bei mir melden. Wir haben auch eine E-Gitarre auch da.
1: Du kannst die Stimmen, wohin du willst.
2: Ja, das kommt schon vor.
0: So. So, die Musiker machen sich bereit. Musikerinnen. Gut, nächstes Set. Habe ich den Namen schon wieder vergessen, so ist es immer. Spielt's einfach drauf los. Bitte, los geht's.

Entschuldigung, das ist

ein sehr schönes Quartett. Also, Helga Knöbel, Konrad Waldert, dann haben wir noch Konstantinos und Yvonne Hofmeister. I'm sorry if the last name I forgot. Bitte sehr.

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